0: Samstag ähnlich wie heute und auch am Mittwoch bleibt es angenehm sommerlich, wenn auch nicht zu heiß.
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0: 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Aktuell sind bei uns im Herzen Bayerns keine größeren Störungen gemeldet.
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1: Ich bin Florian Klaus. Sollte die AfD nach der Wahl in Sachsen-Anhalt regieren, würde das Bundesland laut Kanzler Merz schweren Schaden nehmen. Er könne sich nicht vorstellen, dass ausländische Investoren zu einem AfD-Ministerpräsidenten kommen, um sich anzusiedeln, sagte er in der ARD. Die AfD liegt mit Umfragewerten um 40% klar vorne. Unter den durch Schüsse bei einem Schweizer Techno-Festival Verletzten ist auch eine Deutsche. Das hat die Aargauer Kantonspolizei mitgeteilt. Die anderen 4 Verletzten seien demnach Schweizer. Eine 22-Jährige war durch die Schüsse getötet worden. Ein oder mehrere Täter hatten gestern am frühen Morgen mit mindestens 2 Waffen geschossen. Nach dem oder den Tätern wird laut Polizei noch gefahndet. Einem Bericht der Washington Post zufolge haben hochrangige US-Militärs gewarnt, dass eine Verlängerung groß angelegter Angriffe auf den Iran nicht tragbar sei. Ein Pentagon-Sprecher hat den Text inzwischen als ein Bericht voller Ungenauigkeiten zurückgewiesen. Gleichzeitig hat er geschrieben, dass die Veröffentlichung streng geheimer Lageberichte ein Verbrechen sei. Die USA haben zum ersten Mal seit Ende Juli wieder Angriffe im Iran geflogen. Ziel waren 2 Raketenwerfer. Zum Abschluss des ersten Spieltags der neuen Fußball-Bundesliga-Saison hat Augsburg Schalke mit 3:0 geschlagen. Zu meckern gab's für FCA-Trainer Manuel Baum also nicht viel. Bei der Zone hat er gesagt:
2: Egal, ob das jetzt mal tiefstehen, hoch anlaufen, Ballbesitz nach vorne, also wir waren in allen Phasen wirklich ordentlich unterwegs. Ich hätte es nur gerne ein bisschen früher entschieden, das ganze Ding.
1: Im anderen Sonntagsspiel hatte Freiburg Bremen mit 4:1 besiegt.
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3: Aktuell sind bei uns im Herzen Bayerns keine größeren Störungen gemeldet.
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4: Am frühen Morgen kann es gebietsweise regnen, tagsüber ist es dafür dann weitestgehend trocken. Die Sonne kommt heute in Begleitung einiger Wolken, am Nachmittag sind es dann trotzdem bis zu 26 Grad. Der Wettertrend: Morgen am Dienstag ähnlich wie heute und auch am Mittwoch bleibt es angenehm sommerlich, wenn auch nicht zu heiß.

0: 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Aktuell sind bei uns im Herzen Bayerns keine größeren Störungen gemeldet.
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1: Ich bin Florian Klaus. Nur noch wenige Tage, dann wird in Sachsen-Anhalt gewählt. Die AfD liegt in Umfragen dabei klar vorne. Kanzler Merz hat in der ARD vor einer Alleinregierung der Partei gewarnt.
2: Das ist aber eine Entscheidung, die die Wählerinnen und Wähler in Sachsen-Anhalt zu treffen haben. Das Land wird erheblichen Schaden nehmen, wenn es so kommt, wie wir das jetzt befürchten müssen. Deswegen werden wir in den letzten Tagen alles tun, um genau das zu verhindern.
1: Die AfD wird in Sachsen-Anhalt als gesichert rechtsextrem eingestuft. Das US-Militär hat erstmals seit Ende Juli wieder Angriffe im Iran geflogen. Ziel seien zwei iranische Raketenwerfer gewesen, hieß es. Der Iran-Krieg läuft inzwischen seit einem halben Jahr. Schon einige Male hatte US-Präsident Trump angekündigt, dass er kurz vor dem Ende stehe. Echte Fortschritte waren zuletzt aber nicht wahrzunehmen. Der Krieg hatte unter anderem die Energiepreise nach oben getrieben. Island bleibt auch nach der Entscheidung gegen neue Gespräche über einen EU-Beitritt eng mit der Europäischen Union verbunden. Das hat Regierungschefin Frostadottirin nach dem Referendum betont. Tatsächlich ist Island als Teil des europäischen Wirtschaftsraums schon eng an die EU gekoppelt. Ein wichtiger Faktor für EU-Gegner im Land war aber die Souveränität bei der Fischerei, dem größten Wirtschaftszweig der Insel. Schalke ist zurück in der Fußball-Bundesliga. Der Saisonauftakt in Augsburg ist für die Gelsenkirchener aber ziemlich schief gegangen. Mit 3:0 hat der FCA zum Abschluss des ersten Spieltags gewonnen. Vorher hatte es schon einen 4:1-Sieg Freiburgs gegen Bremen gegeben. Und noch eine Meldung zum Hockey. Da sind die deutschen Männer mit einem 1:0 gegen Spanien Weltmeister geworden.
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3: Im Herzen Bayerns liegen uns momentan keine größeren Störungsmeldungen vor.
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4: Am frühen Morgen kann es gebietsweise regnen, tagsüber ist es dafür dann weitestgehend trocken. Die Sonne kommt heute in Begleitung einiger Wolken, am Nachmittag sind es dann trotzdem bis zu 26 Grad. Der Wettertrend? Morgen am Dienstag ähnlich wie heute und auch am Mittwoch bleibt es angenehm sommerlich, wenn auch nicht zu heiß.

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1: Im Herzen Bayerns liegen uns momentan keine größeren Störungsmeldungen vor.
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0: Florian Klaus. Guten Morgen. Unter den durch Schüsse bei einem Schweizer Techno-Festival Verletzten ist auch eine Deutsche. Das hat die Aargauer Kantonspolizei mitgeteilt. Die anderen vier Verletzten seien demnach Schweizer. Eine 22-Jährige war durch die Schüsse getötet worden. Ein oder mehrere Täter hatten gestern am frühen Morgen mit mindestens zwei Waffen geschossen. Nach dem oder den Tätern wird laut Polizei noch gefahndet. Sollte die AfD nach der Wahl in Sachsen-Anhalt regieren, würde das Bundesland laut Kanzler Merz schweren Schaden nehmen. Er könne sich nicht vorstellen, dass ausländische Investoren zu einem AfD-Ministerpräsidenten kommen, um sich anzusiedeln, sagte er in der ARD. Die AfD liegt mit Umfragewerten um 40% klar vorne. Gegen die Rentenpläne der Bundesregierung hat es auch Widerstand in den eigenen Parteien gegeben. So haben sich drei CDU-Ministerpräsidenten aus Ostdeutschland gegen das Ende der abschlagsfreien Rente nach 45 Beitragsjahren gestellt. Kanzleramtschefin Waken hat den Streit mit Kanzler Merz aber im ZDF relativiert.
1: Natürlich wird es auch, so ist es auch vorgeschlagen, dort Möglichkeiten geben, auf besondere Lebensleistungen, auf besondere persönliche Situationen und Schicksale Rücksicht zu nehmen. Es ist zum Beispiel eine Schutzrente auch vorgesehen.
0: Was die Länderchefs forderten, sei damit schon im Vorschlag drin, so Waken. Der erste Spieltag in der neuen Saison der Fußball-Bundesliga ist beendet. Zum Abschluss hat Augsburg den Ligarückkehrer Schalke mit 3:0 besiegt. Schon davor hatte Freiburg Bremen mit 4:1 geschlagen. Und im Hockey haben die deutschen Männer sich zum vierten Mal den Weltmeistertitel gesichert. Im Finale gab es einen 1:0-Sieg gegen Spanien.
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3: Und es sieht gut aus auf den Straßen. Uns liegen gerade keine Meldungen über größere Verkehrsstörungen. Voll gute Fahrt euch.
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3: Auch da sind uns gerade keine gemeldet. Wenn ihr aber unterwegs seid, vielleicht gerade schon in Richtung Battlemarkt in Oberstimmen und was seht, Staus oder Blitzer, dann sagt uns da gerne Bescheid. Die Radio Inn Verkehrshotline ist die 0841 300 und dreimal die 9. Das Radio in Wetter. Aktuell regnet es ganz schön hier bei uns in der Region. Es kann auch gewittern. Wir messen gerade 18 Grad in Ingolstadt bei der Saturn Arena. Auch bei euch in Oberstimmen um die 17 Grad. Im Verlauf des Morgens wird es aber schon viel freundlicher. Den restlichen Tag ist kein Regen in Sicht. Es geht zwar ein guter Wind, wir sehen aber eher noch ein paar Wolken. Hier und da kann sogar mal die Sonne rausspitzeln bei um die 24 Grad an der Spitze. Der Radio in Wettertrend morgen ja ähnlich mit den Temperaturen um die 23 Grad maximal. Es ist alles trocken morgen am Dienstag und Sonne und Wolken wechseln sich ab.

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1: Guten Morgen, Sophia hier, und ihr seid wirklich so krass. Also ich habe jetzt gerade hier beim Herfahren ins Funkhaus auch schon die ersten auf dem Radl gesehen in Richtung

0: mehr Hits, mehr Vielfalt heißt das. Rockstar Dangerous hört ihr gleich und Holly Humbers Down to Love Somebody. Damit gehen wir rein in diesen Montagmorgen. Startet gut.
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1: Januar, Februar, März, April, die Jahresuhr steht niemals still. Dieses Kinderlied von Rolf Zukowski ist ein richtiger Ohrwurm. Es ist ein fröhliches Lied, das die kindliche Freude über den Jahreslauf ausdrückt. Und wir Erwachsenen, wir jammern darüber, wie schnell die Zeit vergeht. Dafür gibt es sogar eine wissenschaftliche Erklärung. Unser Gehirn prägt sich nur die neuen Erfahrungen ein. Was wir kennen, bekommt keinen Speicherplatz. Wenn wir also immer wieder Ähnliches erleben, macht unser Gehirn daraus einen Zeitraffer und die Zeit vergeht schnell. Kinder dagegen erleben alles neu und deshalb vergeht für sie die Zeit langsamer. Vielleicht ist es aber auch etwas anderes. Wir sind so beschäftigt, dass wir die schönen Kleinigkeiten der Monate gar nicht mehr wahrnehmen. Ihr Auftrag für diese Woche? Was hat Ihnen am August gefallen? Und was mögen Sie am September? Ihre Dekanin Gabriele Schwarz aus Ingolstadt.
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Das ist Radio Inn mit Chabusi und der Barsong um 18 Minuten nach 5. Wir schauen zusammen rein in diesen Montag, was der denn so bringt. Und der bringt vor allem den Battlemarkt in Oberstimm, heute wieder der legendäre Zeltsturm. Battlemarkt Montag, unser Radio- und Lokalreporter Volkan Beuratz ist vor Ort und wird diesen Zeltsturm natürlich hier für Radio Inn und für euch, dass ihr euch mit dabei fühlt, mitnehmen. Und da sprechen wir heute drüber um 5.50 Uhr beziehungsweise um kurz nach 6, wenn es dann wirklich passiert ist. Da wird er uns dann ja einfach einen kleinen Einblick geben, ne, wie es dieses Jahr eskaliert ist. Aber erfahrungsgemäß kann ich sagen, es wird wild. Und die Ersten sind auch schon gerade vor Ort und stehen wahrscheinlich schon vor den Zelten und sind ready, reinzugehen. Ansonsten hoffe ich, dass ihr einen guten Durst mitgebracht habt. In dem Fall vielleicht das kleine Weinchen zwischendurch, weil ihr wisst, zu Vino sagen wir Nino. 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Außerdem schauen wir, was die Woche so bringt. Und die bringt so einiges sportlich und auch ein paar Special-Tage. Also bleibt dran, das ist Radio Inn an eurem Montagmorgen.

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0: So klingt der Start rein in euren Montag. Es ist 5.30 Uhr, halb sechs. Und wir schauen rein in die nächste halbe Stunde. Da auch wieder mehr Hits, mehr Vielfalt für euch. Miley Cyrus, End of the World ist mit dabei. Außerdem Styx mit Boat on the River. Und ihr bekommt jetzt auch ein kleines Sport-Update. Der erste Spieltag in der neuen Fußball-Bundesliga-Saison ist beendet. Zum Abschluss hat Augsburg den Liga-Rückkehrer Schalke mit 3-0 besiegt. Davor hat Freiburg Bremen mit 4-1 geschlagen. Und im Eishockey haben die deutschen Männer sich zum 4. Mal den Weltmeistertitel gesichert. Im Finale gab es einen 1-0-Sieg gegen Spanien. Glückwunsch!
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3: In Pfaffenhofen. Letzter Tag im August und nach einem sehr heißen Sommer will die Stadt Pfaffenhofen wieder auf das Thema Klimaschutz aufmerksam machen. Derzeit laufen die Vorbereitungen für die Klimaschutzwoche Anfang Oktober. Noch können sich Vereine, Verbände und Institutionen melden und eigene Aktionen wie Workshops, Ausstellungen oder Vorträge anbieten. 18 sind schon angemeldet, darunter die Stadtwerke, der Landesbund für Vogelschutz oder auch die Stadtbücherei. Das komplette Programm für die Aktionswoche vom 9. bis 18. Oktober soll demnächst bekannt gegeben werden. Verena Paulik, Radio Inn in Pfaffenhofen.
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4: In Schrobenhausen.
5: Wenn die Tage länger werden, dreht die Lehnbachstadt beim Kulturherbst richtig auf. Bis zum Auftakt am 26. September ist es zwar noch etwas hin, man kann aber die einzelnen Veranstaltungen schon jetzt buchen. Los geht's mit der Unterbiberger Hofmusik. Das Schrobenhausener Blasorchester hat einen Auftritt und ein Kindertheater ist auch am Start. Mit einem Höhepunkt beim Schrobenhausener Kulturherbst ist das Lehnbach-Chor-Orchesterkonzert. Einen Link zum Programm gibt's auf unserer Internetseite. Kerstin Schulz, Radio Inn in Schrobenhausen.
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0: Und wir können uns ganz viel Zeit sparen. Um 5.32 Uhr liegen mir keine Meldungen über größere Verkehrsstörungen vor. Ich wünsche euch eine gute Fahrt.
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0: Auch da habe ich gerade noch nichts. Wenn ihr aber Staus oder Blitzer vermelden könnt, wenn ihr die gerade seht, wenn ihr unterwegs seid, dann schreibt uns eine WhatsApp oder ruft uns an. Wir sind da. Die Radio Inn Verkehrshotline ist die 0841 300 und dreimal die 9. Das Radio in Wetter und aktuell ist es noch ziemlich regnerisch. Es gewittert auch hier bei uns in der Region, also passt gut auf euch auf, wenn ihr gerade schon unterwegs seid. Aktuell messen wir 18 Grad in Ingolstadt beim Hauptbahnhof und 17 Grad sind es bei euch in Manching. Im Verlauf des Morgens wird es aber noch viel freundlicher, sprich es hört auf mit diesem Regen und es bleibt dann auch den restlichen Tag so. Der Wind, der ist zwar immer noch an unserer Seite, wir sehen auch viele Wolken, aber die Sonne kämpft sich immer wieder durch und das bei 24 Grad an der Spitze. Runter kühlt es dann wieder in der Nacht, da dann um die 13 Grad und Wolken. Der Radio in Wettertrend. Morgen entspannt sich diese ganze Lage. Da bleibt es auf jeden Fall trocken. 23 Grad die Maximaltemperatur und Sonne und Wolken im Mix.
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1: Guten Morgen und schönen Start rein in diesen Montag. Hier ist die Sophia. Und die sind schon ziemlich frech, vor allem jetzt im Spätsommer. Die Wespen. Was hilft denn wirklich, dass wir in Ruhe essen können? Welche Hausmittelchen? Wir bekommen gleich Tipps und Tricks. Und jetzt gibt's erstmal mehr Hits und mehr Vielfalt hier bei Radio in Nico Santos, Play with Fire gleich. Und wir gehen rein mit Raymond und Supergirl.
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0: Ihr hört Radio Inn mit, ja, Miley Cyrus, End of the World war das gerade. Es ist 5.45 Uhr und sie sind schwarz und gelb und im Spätsommer oft besonders frech und lästig. Die Wespen, da kann es beim Essen auf dem Balkon oder im Garten ganz schnell mal stressig werden. Aber was hilft Ihnen jetzt wirklich gegen Wespen und was hilft so gar nicht? Sebastian Will aus der Radio Inn Redaktion hat die besten Tipps für uns. Sebastian, wie können wir denn verhindern, dass uns beim Essen im Freien die Wespen überhaupt überfallen?
1: Am besten ist es, wenn wir verhindern, dass eine Wespe überhaupt auf unserem Essen landen kann. Denn erst dann erkennt sie die Nahrung richtig und setzt eine Duftmarkierung ab. Und dieser Duft zeigt anderen Wespen in der Umgebung an, dass es da was zu holen gibt. Ja, und schon kommen immer mehr angeschwirrt. Also am besten einen großen Teller auf den Tisch stellen, auf dem dann alles für die Brotzeit oder fürs Grillen drauf liegt und das dann mit einer Haube abdecken, damit die Wespen nicht drankommen.
0: Okay, das klingt dann schon mal gut. Aber gibt's noch so Hausmittelchen, die uns gut helfen können? Kannst du da was empfehlen?
1: Ja, und da ist es wichtig zu wissen, Wespen suchen Nahrung nicht mit den Augen, sondern mit dem Geruchssinn. Einfach ausgedrückt brauchen wir also einen Geruch, der so stark ist, dass die Wespen unser Essen nicht mehr riechen können. Eine Schale mit Kaffeepulver anzünden kann helfen, der Rauch ist aber auch für viele Menschen unangenehm. Etwas besser ist ein starkes Duftöl wie Zitronella oder Nelkenöl.
0: Alles klar, dann werden wir uns damit auf jeden Fall mal einsprühen. Und was auch gut ist, habe ich letztens gelesen, bunte Kleidung und starkes Parfüm wirkt natürlich auch sehr anziehend auf Wespen. Weil wenn wir aussehen und riechen wie ein leckeres Früchtchen, dann können wir den Wespen ja eigentlich auch nicht verübeln, dass sie mal vorbeischauen. Und damit würde ich sagen, auf ein friedliches Zusammenleben zwischen uns und den Wespen, weil sie sind ja auch eigentlich sehr nützlich und fressen viele schädliche Insekten in der Natur.

0: Michael Jackson und Heal the World. Es ist 6:05. Und einige sind ja schon ziemlich lang wach und ready, auf die Bierbänke zu steigen. Daniel, er bedient heute auf dem Battlemarkt im Schneiderfestzelt. Und er bringt es nochmal auf den Punkt.
1: Battlemarkt, das ist schon eine andere Liga wie die normalen Volksfeste.
0: Ja, vor allem heute. Heute ist großer Battlemarkt Montag mit Zeltsturm. Einige sind schon ewig wach, um da dabei zu sein. Warum macht man das eigentlich?
2: Also, das ist eine sehr gute Frage, habe ich mir auch gedacht, wo ich 3:15 Uhr aufgestanden bin. Aber wenn es dann jeder macht, dann macht man irgendwie auch mit.
0: Ja, das ist doch mal eine Ansage. Der Zeltsturm am Battlemarkt. Nach ersten Infos sind die Zelte tatsächlich schon offen, weil es jetzt so geregnet hat, dass der Druck groß war, dass alle rein wollten. Wir sind natürlich mit vor Ort. Radio- und Lokalreporter Furkan Beuratz ist da. Und die ersten Infos, wie gerade so die Stimmung ist, wie die Lage ist, bekommt ihr hier bei uns 6:15 Uhr.
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0: Das sind Miles Smith und Neil Horan hier bei Radio Inn mit Drive Safe. Es ist 6:01. Wir spitzeln zusammen schon mal rein in die nächste Stunde. Musikalisch dafür euch mit dabei. Das absolute Dancebrett. Bibi Rexha mit New Religion. Außerdem. Nick Kershaw mit Wouldn't It Be Good. Das gibt's für euch nach 6.
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0: Das ist Radio Inn um genau 6 Uhr. Prozessauftakt heute vor dem Landgericht Ingolstadt. Auf der Anklagebank sitzt der vermutliche Abholer bei Schockanrufen. Und sturzbetrunken hat ein Brummifahrer am Wochenende auf der Rastanlage Köschinger Forst einen Unfall gebaut. Die Infos dazu bekommt ihr gleich in unseren Radio Inn Regionalnachrichten.
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4: Ich bin Christian Augustin. Schönen guten Morgen. Das US-Militär hat erstmals seit Ende Juli wieder Ziele im Iran angegriffen. Es nahm dabei zwei Raketenwerfer auf einer Insel ins Visier. Man wollte damit verhindern, dass neue Minen in der Straße von Hormuz abgelegt werden. Der Iran drohte mit Vergeltung. Es gab auch schon Angriffe auf zwei Stützpunkte des US-Militärs in Jordanien. Die Bundesregierung stimmt ihre Reaktion auf den versuchten Sprengstoffanschlag am Flughafen Leipzig-Halle zurzeit mit europäischen Partnern und der NATO ab. Bundeskanzler Friedrich Merz kündigte eine Antwort in den nächsten Tagen an. Dabei handelt es sich um eine Reaktion aus Deutschland, die Partner werden davon aber nicht überrascht, so Merz. Vor gut einem Monat sorgte eine mit Sprengstoff beladene Drohne im Sicherheitsbereich des Flughafens für Wirbel. Ziel waren offenbar zwei ukrainische Frachtflugzeuge. Bei den Schüssen auf einem Techno-Festival in der Schweiz sind auch Deutsche verletzt worden. Alle anderen Verletzten sind Schweizer. Eine 22-Jährige kam ums Leben. Ein oder mehrere Täter schossen gestern am frühen Morgen mit mindestens zwei Waffen auf die Festivalbesucher. Nach dem oder den Tätern sucht die Schweizer Polizei noch.
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4: Vor dem Landgericht Ingolstadt muss sich ab heute ein Mann wegen Banden- und gewerbsmäßigen Betrug verantworten. Dem Angeklagten wird vorgeworfen, mit mindestens zwei weiteren Tätern Enkeltrick- und Callcenter-Betrug durchgeführt zu haben. Er soll dabei jeweils der Abholer des Geldes gewesen sein. Verhandelt werden 10 Fälle zwischen November 2025 und März 2026, unter anderem in Pfaffenhofen und Neuburg. Den Opfern entstand ein Schaden von fast 280.000 Euro. Das Urteil am Landgericht Ingolstadt könnte schon morgen fallen. Sturzbetrunken hat ein 28-Jähriger am Samstagabend auf der Rastanlage Köschinger Forst einen Unfall gebaut. Der Lkw-Fahrer stellte seinen Lastzug dort ab und krachte beim Einparken rückwärts gegen einen anderen Laster. Die Polizei staunte nicht schlecht, als sie den 28-Jährigen kontrollierte. Ein Alkoholtest ergab 3,7 Promille. Der Mann kam zum Ausnüchtern in ein Krankenhaus. Führerschein und Lkw-Schlüssel wurden beschlagnahmt.
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0: Wir schauen zusammen auf die Straßen und sind auch schon wieder fertig. Es sieht gut aus, mir liegen gerade keine Meldungen über größere Verkehrsstörungen vor.
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0: Da habe ich auch gerade noch nichts. Wenn ihr was gesehen habt, Staus oder Blitzer, dann ruft uns an oder schreibt uns eine WhatsApp unter die 0841 300 3x9. Und das ist sie, die Radio- und Verkehrshotline. Und das ist es, das Radio in Wetter. Aktuell kann es noch regnen und gewittern bei uns in der Region schon langsam. Wird es aber schon wieder ein bisschen entspannter und so entspannt bleibt es dann auch den restlichen Montag. Aktuell sind wir noch bei 18 Grad in Ingolstadt beim Donau City Center und das messen wir auch in Neuburg am Karlsplatz. 24 Grad ist heute die Spitzentemperatur. Ansonsten ist der restliche Montag trocken. Es geht zwar ein guter Wind, wir sehen auch ganz viele Wolken, aber die Sonne kämpft sich auch immer wieder durch. Wir schauen rein in die kommende Nacht. Da kühlt es insgesamt auch wieder runter. Wetter, da um die 13 Grad Wolken mit dabei. Der Radio in Wettertrend. Morgen noch viel chilliger, da haben wir noch 23 Grad an der Spitze, kein Regen in Sicht und Sonne und Wolken im Mix.
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1: Guten Morgen, hier ist die Sophia und Olivia Rodrigo. Sie ist Sängerin und Songwriterin, hat ja gerade einen Mega-Hype, ist extrem erfolgreich mit ihrer Musik. Und nicht nur damit, sie hat ein ganz besonderes Festival auf die Beine gestellt. Und zwar ein reines Frauenfestival. Wie es gelaufen ist und wie viel Geld für den guten Zweck zusammengekommen ist, das hört ihr gleich hier bei uns in der Radio in Promi-Welt.
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0: Ihr hört Radio N um 6:11. Kommt gut rein in diese neue Woche. Und bei unseren Nachbarn in Regensburg entwickelt sich aus einem Sticheln unter Promis gerade so eine richtige Keilerei.
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0: Die fürstliche Keilerei in Regensburg geht weiter. Die Turn- und Taxis-Schlossfestspiele 2026. Peter Maffay war unter anderem auch auf der Bühne mit einem Statement gegen Hass und Hetze. Die gute Fürstin Gloria hat sich auf Instagram darüber ein bisschen lustig gemacht. Und jetzt legt der Peter nach und meint, dass die Gloria bei diesem Video angetüdelt gewesen sein könnte. Mehr als sonst. Ich weiß es nicht. Wir halten euch da auf jeden Fall auf dem Laufenden. Und dicker Respekt geht raus an die gute Olivia Rodrigo. Hat jetzt in Kalifornien ein reines Frauenfestival auf die Beine gestellt, von weiblichen Superstars für weibliche Fans. Und rund $20.000 wurden dafür einen guten Zweck gesammelt. Und der Fernsehgarten meldet sich auch auf Instagram. Bienenstich überlebt und Kiwi geht's gut. Die Moderatorin Andrea Kiewel wurde tatsächlich während der Live-Show von einer Biene gestochen. Das war die schlechte Nachricht und die richtig schlechte. Sie konnte weitermachen. Kurzes Geschrei, schnell den nächsten Musikact irgendwie angesagt, Backstage einen Kühlakku drauf und dann weiter moderiert. Da hat sich die Biene die falsche ausgesucht.
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0: Das ist Radion mit Nick Kershaw und Wouldn't It Be Good um 20 Minuten nach 6 an diesem Montag, den 31. August. Und heute ist nicht irgendein Montag. Heute ist der berühmte Battemarkt-Montag mit Zeltstürmen. Wir sind für euch natürlich in Oberstimm mit dabei, mit vor Ort. Radio und Lokalreporter, Radio und Lokalreporter Furkan Beuratz. Wie ist denn aktuell die Lage?
1: Der frühe Vogel fängt den Wurm? Na, von wegen. Der frühe Vogel fängt den Sitzplatz. Hier am Battemarkt in Oberstimm sind die Leute teilweise schon um 3 Uhr morgens wach geworden. Also ausschlafen war heute definitiv nicht der Plan. Eigentlich war der Zeltsturm ja für 6 Uhr morgens angesetzt, aber da der Andrang so groß war, haben die Zelte schon ein bisschen früher aufgemacht, schon um 5 Uhr morgens. Und jetzt bin ich hier mitten im Zelt und sehe ein Meer aus Dirndeln und Lederhosen vor mir. Kein einziger Sitzplatz mehr frei, aber ich werde trotzdem mal mein Glück versuchen. Vielleicht bekomme ich ja hier noch irgendwo einen Platz. Und ja, ich stürze mich auf jeden Fall ins Getümmel. Letzter Tag des Battemarkts, den muss man mitnehmen. Also, heute komme ich nicht mehr auf Arbeit. Macht's gut.
0: Ja, dankeschön, Volker. Ich sag mal so, das haben wir gehört. Ich glaube, ich hoffe jetzt einfach mal für dich, dass unser Chef noch nicht wach ist. Aber David, auf einen wunderschönen letzten Battemarkt-Tag in Oberstimm. Der Zeltsturm ist schon mal ganz gut und recht wild verlaufen.
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0: Startet gut rein in diese neue Woche. Das ist Radio Inn mit Lady Gaga und Alejandro. Es ist 6.28 Uhr. In der nächsten halben Stunde für euch natürlich auch wieder mehr Hits, mehr Vielfalt. Ein 80er-Song ist mit dabei. Whitney Houston mit How Will I Know. Frauenpower aus dem Jahr 2025. Außerdem für euch mit Olivia Dean und Man I Need.
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2: Nach einer kurzen Sommerpause starten die Ingolstädter Tüftler und Reparaturgurus wieder durch. Am kommenden Wochenende ist wieder Zeit für den Reparaturtreff im Bürgerhaus Neuburger Kasten. Am Samstag stehen in der Zeit von 15 bis 18 Uhr wieder viele ehrenamtliche Helfer bereit, um kleinere Elektrogeräte, Fahrräder oder Wand- und Standuhren zu reparieren. Interessierte können ihre Wertsachen am besten mit Bedienungsanleitung und Ersatzteilen ohne Anmeldung vorbeibringen. Letzte Annahme ist um 17 Uhr. Furkan Beuraths Radio in Ingolstadt.
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3: Blumen für Fledermäuse. Unter diesem Motto ist jetzt neben der Kirche in Titting eine Blühfläche eingeweiht worden. Auf ihr sollen künftig Pflanzen wachsen, die Insekten anlocken. Insekten, die wiederum als Nahrung für die Fledermäuse dienen und so zum Überleben der bedrohten Tierart beitragen. Die Blühfläche bei Titting ist ein Projekt des Landkreises Eichstätt und des Naturparks Altmühltal. Oliver Scholtisek, Radio Innen in Titting.
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4: Und da ist jetzt was los. Wir schauen zusammen auf die A9 Richtung München. Zwischen Hilpoltstein und Greding ist der linke Fahrstreifen blockiert, außerdem der Standstreifen. Da ist eine ungesicherte Unfallstelle, also passt gut auf euch auf. Ich sag's nochmal, zwischen Hilpoltstein und Greding, der linke Fahrstreifen und der Standstreifen sind blockiert.
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4: Da habe ich gerade noch nichts für euch. Wenn ihr was seht, Staus oder Blitzer, dann ruft uns an oder schreibt uns eine WhatsApp. Wir sind da. Die Radio in Verkehrshotline ist die 0841 300 und dreimal die 9. Das Radio in Wetter und ja, dieser morgendliche Regen, der hat sich schon langsam verzogen. Es entspannt sich wieder bei uns. Aktuell messen wir 18 Grad in Ingolstadt beim Westpark und das messen wir auch bei euch in Nassenfels. Im Verlauf des Morgens kommen ja ganz viele Wolken noch mit dazu. Ansonsten kann heute auch mal die Sonne durchspitzeln und das bei 24 Grad an der Spitze. Es bleibt aber alles trocken. Das kühlt in der Nacht dann wieder ein bisschen runter, da um die 13 Grad und Wolken in Sicht. Aber auch da bleibt es entspannt, genauso wie morgen. Der Radio in Wettertrend. Morgen Spätsommer von seiner besten Seite, 23 Grad und Sonne und Wolken im Mix.

0: neuen Song gepackt. Jetzt gibt's einen ganz neuen Hit für euch. Das sind Loy und David Puentes mit Golden Summer hier bei Radio Inn.
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Radio mit Pink und Just Like a Pill. Es ist 7:10. Und wie geht's euch? Wir starten zusammen rein in diese neue Woche. Und es war ja schon ein kleines Partywochenende, oder? Da muss man sich an so einem Montag auch erstmal kurz erholen. Ich meine, Battlemarkt in Oberstimm war. Da geht's ja heute auch noch groß weiter mit im Battlemarkt Montag. Zeltsturm war schon. Jetzt wird aktuell schon gefeiert und auf den Bierbänken gestanden. Außerdem war auch das Volksfest in Eichstätt. Da geht's ja auch die komplette Woche noch weiter bis rein ins Wochenende. Ansonsten startet am Freitag dann das Volksfest Pfaffenhofen, auch das Volksfest in Weingries. Also da geht es dann einfach mit der Party und mit den Dirndln und mit den Lederhosen weiter. Da könnt ihr wieder ein bisschen Autoscooter fahren. Und wenn ihr eine Übersicht haben wollt über alle Feste und Events hier bei uns in der Region, dann könnt ihr immer gerne auf unsere Website gehen. 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Dann seid ihr immer auf dem neuesten Stand. Das ist Radio Inn. Macht euch eine gute Zeit mit uns.

Das ist Radio mit Olivia Dean und Man I Need. Es ist 6.47 Uhr. Und ich glaube, da mussten die meisten von uns schon mal durch. Bekolle der Klassiker. Wenn man als Kind den Versuch startet, ob man nicht mal wieder zu einer Fastfood-Kette der Wahl gehen könnte und von den Eltern dann nur die Antwort kommt, hey, wir haben doch noch Brot zu Hause. Ja, da blutet das Kinderherz. Aber wir Deutschen, wir lieben halt unser Brot. Und ja, so eine gute Brotzeit am Abend, das weiß man mit der Zeit, glaube ich, auch immer mehr zu schätzen. Was liegt denn da bei euch so im Brotkorb? Oder wo schmiert ihr auch jetzt in der Früh eure Marmelade drauf? Mischbrot ist in Deutschland nämlich gar nicht mehr so beliebt. Das zeigt eine aktuelle Umfrage. Der Trend geht hin zum Toastbrot. Das hält sich länger, ist auch günstiger und ja, es schmeckt auch nicht schlecht. Wobei es schon manchmal ziemlich hart ist, wenn man dann vielleicht eben dieses Marmeladentoast in der Früh essen will und man da Butter drauf streichen will. Also da muss man die Butter schon ein bisschen draußen lassen, weil sonst ist da aber ein Knick drin und ein Loch. Und das macht dann nicht so viel gute Laune. Also ich hoffe, ihr hattet heute Erfolg beim Toastbrotstreichen. Lasst euch jetzt vielleicht den Kaffee schmecken und kommt gut rein in diese neue Woche. 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

0: Das ist Radion mit den Simple Minds. Don't you forget about me. Es ist 7:03. In der nächsten Stunde für euch. Klock, klock. Mit Someone Else, das ist Radio und mit mehr Hits und mehr Vielfalt. Eine schöne Message von Climie Fischer ist auch mit dabei. Love changes everything. Nach 7 für euch hier bei Radio in.
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0: Das ist Radio in um 7:15. Beim Frontalzusammenstoß zwischen Motorrädern zwischen Enkering und Pfahldorf sind 2 Menschen lebensgefährlich verletzt worden. Und ab heute wird bei uns in der Region wieder gebaut. 3 Straßenbaustellen starten, unter anderem in Ingolstadt. Wo genau das ist, das hört ihr gleich in unseren Radio in Regionalnachrichten.
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10: Ich bin Christian Augustin. Guten Morgen. Das US-Militär hat erstmals seit Ende Juli wieder Ziele im Iran angegriffen. Es nahm dabei 2 Raketenwerfer auf einer Insel ins Visier. Man wollte verhindern, dass neue Minen in der Straße von Hormuz abgelegt werden. Der Iran drohte mit Vergeltung. Es gab auch schon Angriffe auf 2 Stützpunkte des US-Militärs in Jordanien. Passagiere einer vor Zypern gekenterten Fähre machen der Besatzung schwere Vorwürfe. Sie behaupten, dass der Kapitän von Bord flüchtete. Außerdem fanden einige der rund 260 Passagiere verschlossene Türen und Fluchtwege vor. Bei dem Unglück kamen mindestens 8 Menschen ums Leben, 18 weitere werden noch vermisst. Der Kapitän und 7 Crewmitglieder wurden vorläufig festgenommen. Bei den Schüssen auf einem Techno-Festival in der Schweiz sind auch Deutsche verletzt worden. Alle anderen Verletzten sind Schweizer. Eine 22-Jährige kam ums Leben. Ein oder mehrere Täter schossen gestern am frühen Morgen mit mindestens 2 Waffen auf die Festivalbesucher. Nach dem oder den Tätern sucht die Schweizer Polizei noch. Er ist noch auf der Flucht.
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10: Schwerer Unfall gestern Nachmittag auf der Strecke zwischen Enkering und Pfahldorf im Landkreis Eichstätt. Als ein 23-jähriger Motorradfahrer ein Auto überholte, stieß er frontal mit einem entgegenkommenden Biker zusammen. Beide Fahrer wurden von ihren Maschinen geschleudert. Der 23-Jährige und ein 73-Jähriger erlitten dabei lebensgefährliche Verletzungen. Sie kamen per Hubschrauber ins Krankenhaus. Die Strecke zwischen Enkering und Pfahldorf war gestern für 3,5 Stunden komplett gesperrt. Bei den Ferienbaustellen bei uns in der Region braucht es weiter Geduld. Heute kommen außerdem noch 3 dazu. In Ingolstadt trifft es die Ettinger Straße mit einer Vollsperrung, die dauert bis Dezember. Ebenfalls bis Dezember sind die Bauarbeiter auf der Ortsdurchfahrt von Uttenhofen im Landkreis Pfaffenhofen fleißig. Auch im Landkreis Eichstätt wird gebaut. Dort trifft es Buxheim mit der Wolkertshofener Straße. Die gute Nachricht, die Baustelle dort dauert nur bis Freitag.
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0: Und da sieht's gut aus auf den Straßen. Mir liegen gerade keine Meldungen über größere Verkehrsstörungen vor. Kommt gut an eurem Ziel an.
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0: Da habe ich noch nichts von euch. Wenn ihr das gerne ändern würdet, wenn ihr gerade unterwegs seid und euch da was begegnet, egal ob Staus oder Blitzer, dann schreibt uns eine WhatsApp oder ruft uns an. Wir sind erreichbar unter der 0841 300 und 3x9. Das ist die Radio Inn Verkehrshotline. Und das ist das Radio in Wetter. Wir starten rein in diese 5. Sommerferienwoche mit aktuell 17 Grad in Ingolstadt bei der Asamkirche. 16 Grad sind es in Eichstätt am Domplatz und gerade reißt es auch auf bei uns im Radio Inland. In der Früh hat es geregnet, ab jetzt bleibt es aber trocken. Viele Wolken begleiten uns durch diesen Montag. Die Sonne versucht sich da immer wieder durchzuboxen und es geht on top ein guter Wind bei bis zu 24 Grad. Frischer ist dann wieder die Nacht bei um die 13 Grad. Wolken sind außerdem mit dabei. Der Radio in Wettertrend. Morgen ab absolutes Spätsommer-Vorzeigewetter, 23 Grad da maximal, on top Sonne und Wolken im Mix.

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1: Hier ist die Sophia. Kommt gut rein in diese neue Woche. Und wir starten mit mehr Hits, mehr Vielfalt. Miles Smith, nice to meet you. Damit geht's jetzt rein. Und danach hört ihr Freddie Mercury mit Living on My Own. Und da kommt heute ein neues Buch raus mit ganz vielen neuen Einblicken in sein Leben von seiner besten Freundin geschrieben. Da schauen wir auch gleich, was dieses Buch so zu liefern hat. Aber jetzt erstmal Miles Smith für euch.
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0: Ihr hört Radio In mit Freddie Mercury, Living on My Own. Es ist 7:10. Und da gibt's was Neues für alle Fans. Schnappschüsse aus dem Innenleben eines musikalischen Genies. Das verspricht ein neues Buch über den Queen-Frontman Freddie Mercury. Es heißt Freddie Mercury, Alive in Lyrics und besteht aus Fotos, Notizen und Zeichnungen aus dem Nachlass von ihm. Zusammengestellt hat die Sammlung Freddies lebenslange und sehr gute Freundin Mary Austin.
1: It took a long while for me to really fall in love with this man. But once there, I could never turn away from him. I was able to look inside and almost another human being.
0: Mary hat ihn so gut gekannt, dass sie praktisch immer wusste, was in seinem Kopf vorgeht. Und in diesem Buch erzählt sie auch sehr viele persönliche Anekdoten aus einer einmaligen Karriere von Freddie Mercury.
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0: Happy Montag mit Radio Inn und Clock Clock Someone Else um 17 Minuten nach 7. Und heute ist einfach der letzte Augusttag und damit sind schon zwei Drittel des Jahres vorbei. Diesen Monat war extrem viel geboten. Was genau zeigt sich immer gut daran, wonach besonders oft gegoogelt wurde? Oliver Scholtisek aus der Radio Inn Redaktion hat sich diese Google-Trends mal angeschaut. Was lag da denn ganz vorne?
1: Ganz eindeutig die Sonnenfinsternis. Mitte August war ja über Deutschland eine partielle Sonnenfinsternis zu sehen. Entsprechend oft wurde auch nach Sonnenfinsternisbrillen gesucht. Die waren allerdings schon Tage vorher ausverkauft. Der DFB-Pokal schaffte es ebenfalls weit nach oben. Die Jagd auf Titelverteidiger Bayern München ist in die erste Runde gestartet. Und wegen der extrem heißen Tage suchten auch viele gezielt nach, klar, Hitzewarnungen.
0: Und was Witziges oder Kurioses war doch bestimmt auch mit dabei, oder?
1: Für die einen kurios, für andere normal. Das Jugendwort des Jahres. Seit kurzem stehen die drei Finalisten fest und die wurden extremst gegoogelt. Vermutlich auch, um nachzuschauen, was sie bedeuten. Also Crash Out heißt komplett ausrasten, Peak steht für etwas richtig Gutes und Rage Bait für Internetinhalte, die absichtlich provozieren sollen. Überraschung, weil nicht unter den Top 3, 6-7. Bis 28. September kann jetzt abgestimmt werden. Am 10. Oktober wird das Jugendwort dann bekannt gegeben.
0: Dankeschön, Olli. Und ihr habt's gehört, 6-7 hat's einfach nicht in die Top 3 geschafft. Das hätte ich jetzt ehrlich gesagt auch nicht gedacht. Trotzdem kann ich euch aber noch ein kleines 6-7-Zuckerl mitgeben. Googelt es mal. Also nur die Zahlen 6 und 7 und schaut dann mal, was passiert. Ich würde mal sagen, Google hat anscheinend auch Humor.

0: Das ist Radio mit Taylor Swift und Is It Over Now. Lasst euch den Kaffee oder den Tee jetzt an diesem Montagmorgen schmecken. Wir schauen schon mal rein in die nächste halbe Stunde. Sophie and the Giants und Purple Disco Machine mit Paradise sind da für euch mit dabei. Außerdem Eurythmics mit There Must Be an Angel. Das sind mehr Hits und mehr Vielfalt hier bei uns bei Radio Inn.
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0: Ihr hört Radio Inn um 7.30 Uhr, halb 8 und ein kleines Sportupdate für euch. Der erste Spieltag in der neuen Saison der Fußball-Bundesliga ist rum. Zum Abschluss hat Augsburg den Ligarückkehrer Schalke mit 3:0 besiegt. Davor hat Freiburg Bremen mit 4:1 geschlagen. Und im Eishockey haben die deutschen Männer sich zum vierten Mal den Weltmeistertitel gesichert.

0: die den Luftaustausch und die Nachtauskühlung nutzt. Das Konzept wird in einem Mehrfamilienhaus der GWG mit insgesamt 15 Wohnungen am westlichen Rand von Friedrichshofen getestet. Furkan Beuratz, Radio in Ingolstadt.
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3: Letzter Tag im August und nach einem sehr heißen Sommer will die Stadt Pfaffenhofen wieder auf das Thema Klimaschutz aufmerksam machen. Derzeit laufen die Vorbereitungen für die Klimaschutzwoche Anfang Oktober. Noch können sich Vereine, Verbände und Institutionen melden und eigene Aktionen wie Workshops, Ausstellungen oder Vorträge anbieten. 18 sind schon angemeldet, darunter die Stadtwerke, der Landesbund für Vogelschutz oder auch die Stadtbücherei. Das komplette Programm für die Aktionswoche vom 9. bis 18. Oktober soll demnächst bekannt gegeben werden. Verena Paulik, Radio in Pfaffenhofen.
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5: Und es sieht gut aus auf den Straßen. Ich habe nur zwei generelle Hinweise für euch. Uttenhofen, Geißenfelder Straße, da ist die Ortsdurchfahrt ab heute komplett gesperrt wegen Bauarbeiten und das dauert voraussichtlich auch noch bis Anfang Dezember. Außerdem in Buxheim die Wolkertshofener Straße, auch da ab heute eine Sperrung wegen Bauarbeiten. Das geht aber nur bis Freitag und die Umleitung ist ausgeschildert.
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5: Da habe ich hier gerade noch keine von euch gemeldet. Wenn ihr aber was seht, Staus oder Blitzer, dann gebt uns das gerne durch per Anruf oder per WhatsApp. Die Radio in Verkehrshotline ist die 0841 300 und dreimal die 9. Dankeschön. Und das ist das Radio in Wetter. Wir starten rein in diese neue Woche, in diese fünfte Sommerferienwoche mit aktuell 17 Grad in Ingolstadt beim Kreuztor. Das müssen wir auch bei euch in Kelsult. Und gerade reißt es auch so richtig auf bei uns im Radio Inland. In der Früh hat es ja noch geregnet, ab jetzt bleibt aber alles trocken. Viele Wolken begleiten uns ansonsten durch den Montag. Die Sonne versucht sich da aber immer wieder durchzuboxen. Also wir drücken in die Daumen, dass es was wird. Es geht on top ein guter Wind und das bei bis zu 24 Grad. Frischer ist dann wieder die kommende Nacht bei um die 13 Grad. Der Radio- und Wettertrend. Morgen absolutes Spätsommer-Vorzeigewetter, 23 Grad da maximal und Sonne und Wolken im Mix.

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1: Guten Morgen, hier ist die Sophia und es ist einer der berühmtesten Volksfestbräuche in Bayern, der Rossmarkt beim Battelmarkt, und der steht heute auf dem Programm. Heißt, aktuell ist es komplett voll, auch alle Zelte sind voll auf dem Festplatz. Ein paar haben es aber nicht dahin geschafft und den Grund liefert gleich unser Radio-In-Comedian Wolfgang Sobirge. Davor aber für euch mehr Hits und mehr Vielfalt. Ronan Keating, Life is a Rollercoaster, hört ihr gleich. Und wir gehen rein mit Alex Warren und Eternity.
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0: Das ist Radion mit Ronan Keating. Life is a Rollercoaster um 7.41 Uhr an eurem Montagmorgen. Oder wie die Manchinger heute beim Rossmarkt sagen, verlängertes Wochenende. In den Zelten am Battlemarkt wird jetzt wahrscheinlich schon an einigen Tischen die dritte Mass nachbestellt. Andere haben vielleicht schon gestern nach der Wahl der Battlemarktkönigin schlapp gemacht. Ein mögliches Ergebnis kennt Radio-In-Comedian Wolfgang Sobirge.
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3: Abends, wenn der Mond aufgeht, nicht jeder gleich zu Bette geht. So manchen treibt's dann noch in ne Bar, was auch bei unserem Held so war. Saß bis zum Schluss in der Kaschemme, doch dann fand er nicht wieder Hemme. Im Rausche hat er sich verrannt, seine Adresse wohl nicht mehr gekannt und so legte er sich dann auf eine Parkbank, um so dann in einen tiefen Schlaf zu fallen. Am nächsten Tag ist ihm dann aufgefallen, dass die Bank, auf der er sich befand, in seinem eigenen Garten stand. Er hätte nur gehen müssen einen Meter, dann vor seiner Türe steht er. Also bei uns passiert schon so ein Zeisch. Die Komplosong des Sunreich.
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0: Das ist Radio mit 80er Sound, Eurythmics, There Must Be an Angel. Das ist mehr Hits, mehr Vielfalt hier bei uns. Und mehr Vielfalt gibt's bei Radio Inn nicht nur bei der Musik, sondern das gibt's im Radio Inland auch bei unseren Festen. Denn neben Volksfesten und Traditionsmärkten findet auch wieder das größte Weinfest der Region statt. Radio Inn Lokalreporter Oliver Scholtisek mit den Einzelheiten.
1: Aus dem größten Biergarten Ingolstadts wird in dieser Woche der größte Weingarten, zumindest für 3 Tage. Beim Weinschmecker Weinfest von Donnerstag bis Samstag. Dann gibt's bereits zum 10. Mal im früheren Militärbad edle Tropfen. Gastgeber sind Jürgen Nüssler und Ramona Hackner vom Fachgeschäft Weinschmecker.
2: Das Highlight ist eigentlich das Gefühl zu erleben, wie Ingolstadt den Wein schätzt und den Wein genießt.
3: Das Schöne ist ja auch, wenn die Winzer persönlich da sind, dass man das Gefühl einfach merkt, wie die Winzer hinter deren Produkte stehen.
1: Und zum Jubiläum gibt's neben Weinen aus Deutschland, Italien, Spanien und Österreich auch erstmals eine eigene Weinschmecker-Kollektion. Für Unterhaltung und Stimmung ist natürlich gesorgt, am Donnerstag und Freitag mit Live-Musik und am Samstag mit DJ Gandhi. Geöffnet ist an allen 3 Tagen ab 17 Uhr.
0: Dankeschön, Olli. 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

0: Radion mit Marquet und Want to Make Her Happy. Es ist 8:03. Wir spicken zusammen schon mal rein in die nächste Stunde. Da für euch mit dabei Bruno Mars. Gute Laune pur mit I Just Might außerdem. Den kann man auch richtig gut mitfühlen. The Boss Hoss mit Mimi und Josie. Little Help, das ist Radio Inn an eurem Montagmorgen.
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0: Das ist Radio Inn um gleich 8 Uhr. Prozessauftakt heute vor dem Landgericht Ingolstadt. Auf der Anklagebank sitzt der mutmaßliche Abholer bei Schockanrufen. Und sturzbetrunken hat ein Brummifahrer am Wochenende auf der Rastanlage Köschinger Forst einen Unfall gebaut. Auch da die Infos in wenigen Minuten bei den Radio Inn Regionalnachrichten.
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12: Ich bin Christian Augustin. Schönen guten Morgen. Knapp eine Woche vor der mit Spannung erwarteten Landtagswahl in Sachsen-Anhalt absolviert Bundeskanzler Friedrich Merz dort seinen ersten Wahlkampftermin. In Quedlinburg im Harz nimmt er am Abend an einer Gesprächsrunde mit Kandidaten für den Landtag teil. Anschließend spricht er zusammen mit Ministerpräsident Sven Schulze vor der Presse. Vor seinem Auftritt in Sachsen-Anhalt reist der Bundeskanzler heute auch nach Mecklenburg-Vorpommern. Dort sind in 3 Wochen Wahlen. Das US-Militär hat erstmals seit Ende Juli wieder Ziele im Iran angegriffen. Es nahm dabei 2 Raketenwerfer auf einer Insel ins Visier. Man wollte verhindern, dass diese neue Minen in der Straße von Hormuz ablegen. Der Iran drohte mit Vergeltung. Es gab auch schon Angriffe auf 2 Stützpunkte des US-Militärs in Jordanien. Hunderttausende Menschen sind in den vergangenen Tagen auf die Gamescom in Köln geströmt, die weltweit größte Computer- und Videospielmesse. Mit rund 368.000 Besucherinnen und Besuchern kamen deutlich mehr als in den vergangenen Jahren. Der Rekord von 2019 wurde aber nicht geknackt. Da waren auf der Gamescom gut 373.000 Menschen. Eine Premiere war der Besuch von Bundespräsident Frank-Walter Steinmeier. Vor ihm kam noch nie ein deutsches Staatsoberhaupt zur Computermesse.
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12: Vor dem Landgericht Ingolstadt muss sich ab heute ein Mann wegen Banden- und gewerbsmäßigen Betrug verantworten. Dem Angeklagten wird vorgeworfen, mit mindestens 2 weiteren Tätern Enkeltrick- und Callcenter-Betrug durchgeführt zu haben. Er soll dabei jeweils der Abholer des Geldes gewesen sein. Verhandelt werden 10 Fälle zwischen November 2025 und März 2026, unter anderem in Pfaffenhofen und Neuburg. Den Opfern entstand ein Schaden von fast 280.000 Euro. Das Urteil am Landgericht Ingolstadt könnte schon morgen fallen. Sturzbetrunken hat ein 28-Jähriger am Samstagabend auf der Rastanlage Köschinger Forst einen Unfall gebaut. Der Lkw-Fahrer stellte seinen Lastzug dort ab und krachte beim Einparken rückwärts gegen einen anderen Laster. Die Polizei staunte nicht schlecht, als sie den 28-Jährigen kontrollierte. Ein Alkoholtest ergab 3,7 Promille. Der Mann kam zum Ausnüchtern in ein Krankenhaus. Führerschein und Lkw-Schlüssel wurden beschlagnahmt.
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0: Und es sieht gut aus auf den Straßen. Uns liegen gerade keine Meldungen über größere Verkehrsstörungen vor. Gute Fahrt euch.
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0: Auch da habt ihr uns gerade noch nichts gemeldet. Wenn ihr aber gerade unterwegs seid auf den Straßen und was seht, egal ob Staus oder Blitzer, dann schreibt uns unbedingt eine WhatsApp oder ruft uns an. Die Radio- und Verkehrshotline ist die 0841 300 und dreimal die 9. Das Radio in Wetter mit den aktuellen Temperaturen. Wir messen gerade 17 Grad in Ingolstadt, beim Baggersee 18 Grad in Pfaffenhofen am Rathaus. Und der Montag, der hat ziemlich verregnet angefangen, macht jetzt aber viel freundlicher weiter. Die Sonne boxt sich heute immer wieder durch die Wolkendecke durch. Es geht ja schon so ein guter Wind bei um die 24 Grad an der Spitze. Viel frischer ist dann wieder die kommende Nacht, da um die 13 Grad und Wolken on top. Der Radio in Wettertrend. Morgen auch richtig freundlich, 23 Grad maximal. Es ist kein Regen in Sicht und Sonne und Wolken wechseln sich morgen am Dienstag ab.
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1: Hi, hi, kommt gut rein in diese neue Woche. Sophia hier. Und habt ihr den August überstanden? Vor allem gut überstanden. Heute ist ja der letzte Augusttag. Morgen geht's schon rein in den September. Gefühlt ist das Jahr schon wieder bald rum. Ich bin auch ein bisschen fassungslos. Aber bevor es endet, also dieser Monat und auch dieses Jahr, gehen die Volksfeste bei uns nochmal richtig an den Start. Wir werfen den Blick rein in diese Woche, was das Radio Inland so zu bieten hat. Das hört ihr gleich nach mehr Hits und mehr Vielfalt. Und das ist ein ganz neuer Hit von Kamrad für euch, Love Sober.
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0: Ihr hört Radio Inn mit The Canal 74-75 um 12 Minuten nach 8. Und das ist ja Radio Inn am Montagmorgen. Der August macht schon langsam einen Abgang. Der September ist schon ready, steht schon vor der Tür. Heißt also für uns, es wird Zeit für die großen Volksfeste des Jahres. Was ihr da diese Woche an Feststimmung so mitnehmen könnt, das weiß Radio Inn Lokalreporter Furkan Beuratz.
1: Gleich drei Volksfeste erwarten uns diese Woche. Schon am Donnerstag herrscht drüben in Abensberg Ausnahmezustand beim legendären Gillermoos. Da sitzen die Leute bei Maas und Händel in den Festzelten, hören Musik und feiern bis tief in die Nacht. Am Freitag geht es dann direkt weiter nach Pfaffenhofen auf den Festplatz. Nach dem Bieranstich am Abend drehen die Fahrgeschäfte dort für 12 Tage ihre Runden und zeitgleich startet am Freitagabend das Volksfest im schönen Altmühltal in Beilngries. Wer da im Festzelt vorbeischaut, der kann gleich mal bei der Wahl der neuen Volksfestkönigin mitmachen.
0: Und wer vom Bierzelt genug hat, der kann am Wochenende auch ab auf die Tribüne.
1: Richtig, am Freitagabend gibt es in Ingolstadt gleich doppelt Grund zum Jubeln. Der ERC lädt ab 18 Uhr zum ersten Heimtestspiel gegen den EV Zug aufs Eis der Saturn Arena. Nur eine Stunde später jagen dann die Schanzer dem Ball hinterher. Der FCI empfängt ab 19 Uhr nämlich Alemannia Aachen drüben im Audi Sportpark. Heißt also, schmeißt euch am besten ins Trikot und feuert die Jungs mit allem an, was ihr habt.
0: Also, seid ihr eher Team Volksfest oder Team Stadion? Bei uns in der Region geht auf jeden Fall alles. Und wie die Spiele ausgegangen sind, das erfahrt ihr natürlich immer als erstes hier bei uns.
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0: Ihr hört Radio mit The Boss Hoss und Mimi und Josie Little Help. Es ist 8.21 Uhr und morgen ist ja schon September. Wie krass ist das denn? Und ich weiß nicht, ob es euch auch so geht, aber mir werden auch schon überall Adventskalender reingespielt. Also ich werde gerade überschüttet von Adventskalender-Werbungen. Gut, die Handys hören uns ja wahrscheinlich auch ein bisschen zu und meins hat wahrscheinlich auch schon überrissen, dass ich schon so ein kleiner Weihnachtsfan bin. Und ich finde es jetzt auch nicht verwerflich, sich schon langsam ernsthaft mit dieser Adventskalender-Thematik auseinanderzusetzen, weil ein guter Adventskalender, der macht schon viel in der Adventszeit. Und ich finde auch, dass es immer eine Top-Geschenkidee ist. Also wenn in eurem Umfeld in den nächsten Wochen jemand vielleicht feiert, so ein Adventskalender kommt schon immer richtig gut und da gibt es ja auch witzige und da ist auch für jeden Geschmack was dabei. So ein Grillsoßen-Adventskalender oder ein Socken-Adventskalender oder mit Salamis. Also tobt euch da gerne kreativ aus. Ich kann das immer nur unterstützen.
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0: Ihr hört Radion mit Joe Cocker und Jennifer Warnes Up Where We Belong um 8.28 Uhr. Und ey, weil ihr seid, gebe ich euch schon mal einen musikalischen Einblick rein in die nächste halbe Stunde. David Guetta, Alpha Will und Ava Max sind damit Forever Young mit dabei. Außerdem Shawn Mendes mit When You're Gone.
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0: Ihr hört Radio in um genau 8.30 Uhr, halb neun, und das ist ein großer Erfolg. Die weltgrößte Computerspielmesse Gamescom in Köln hat in diesem Jahr wieder mehr Besucher empfangen. Bis zum letzten Messetag gestern waren rund 368.000 Menschen dort. Das sind 11.000 mehr als im Vorjahr. Und dieses Jahr gab es auch noch eine ganz besondere Premiere. Bundespräsident Steinmeier hat die Gamescom besucht. Vor ihm hat es noch kein anderes deutsches Staatsoberhaupt gemacht. Und damit geht's jetzt rüber zu den Nachrichten von vor unserer Haustür.
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12: Wenn die Tage länger werden, dreht die Lehnbachstadt beim Kulturherbst richtig auf. Bis zum Auftakt am 26. September ist es zwar noch etwas hin, man kann aber die einzelnen Veranstaltungen schon jetzt buchen. Los geht's mit der Unterbiberger Hofmusik. Das Schrobenhausener Blasorchester hat einen Auftritt und ein Kindertheater ist auch am Start. Mit einem Höhepunkt beim Schrobenhausener Kulturherbst ist das Lehnbach-Chor-Orchesterkonzert. Einen Link zum Programm gibt's auf unserer Internetseite. Kerstin Schulz, Radio Inn in Schrobenhausen.
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12: Nach einer kurzen Sommer auf unserer Internetseite. Kerstin Schulz, Radio Inn in Schrobenhausen.
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2: Und es sieht gut aus auf den Straßen, uns liegen gerade keine Meldungen über größere Verkehrsstörungen vor, beziehungsweise doch, gerade in der Sekunde ist was reingekommen. Und zwar auf der B16 Richtung Regensburg zwischen der Abzweigung nach Neustadt an der Donau, sprich bei der B299 war ein Unfall und da sind jetzt Personen auf der Fahrbahn, also passt da gut auf euch auf. Und damit gehen wir jetzt rüber zu den Blitzern.
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2: Da habe ich aber wirklich gerade keine. Und wenn ihr was seht, Staus oder Blitzer, dann sagt mir da gerne Bescheid per Anruf oder per WhatsApp. Die Radio in Verkehrshotline ist die 0841 300 und dreimal die 9. Das Radio in Wetter. Aktuell messen wir 18 Grad in Ingolstadt, beim Auwaldsee 17 Grad sind es bei euch in Bruck. Da geht aber noch ein bisschen was. An diesem Montag 24 Grad an der Spitze und heute wird es noch richtig freundlich. Die Sonne boxt sich immer wieder durch diese Wolkendecke durch. Es geht zwar so ein guter Wind, aber ja, alles harmlos. Es bleibt den restlichen Tag trocken, auch in der Nacht. Da ist es dann ein bisschen frischer mit um die 13 Grad. Der Radio in Wetter-Trend. Morgen perfektes Spätsommer, Wetter 23 Grad da maximal und Sonne und Wolken im Mix.

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1: Hallo und guten Morgen, hier ist die Sophia und ein kleines Jäckchen drüber und dann am Abend mit Freunden vielleicht nochmal ab in den Biergarten. So können wir diesen Spätsommer nochmal richtig gut nutzen. Und wenn ihr mal Lust auf was anderes habt, wart ihr schon mal in einem Weingarten. Ab Donnerstag geht's in Ingolstadt los mit dem Weinschmecker Weinfest. Und wir möchten euren Besuch da ein bisschen versüßen. Das machen wir mit dem Radio im Draußensommer. Von uns gibt's kostenlosen Wein für euch. Und das, wenn ihr den Draußensommer-Aufruf hört. Und das ist soweit in wenigen Minuten. Jetzt erstmal mehr Hits und mehr Vielfalt für euch. Und es geht rein mit Shakira und Burna Boy. Die, die.
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0: Das ist Radio in an eurem Montagmorgen um 8.42 Uhr.
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0: Ab Donnerstag und bis Samstag gibt's richtig edle Tropfen für alle Genießer. 3 Tage lang findet das Weinschmecker-Weinfest in Ingolstadt statt. Und das im Biergarten Schutterhof. Der wird da zum Weingarten und ihr solltet da auf jeden Fall mit dabei sein. Und das natürlich mit entsprechendem Gläschen in der Hand. Radio in schenkt euch 2 Flaschen feinsten Wein auf dem Weinfest in Ingolstadt. Aber das nur, wenn ihr jetzt ganz fleißig durchklingelt.
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0: Das ist Radio Inn mit Shawn Mendes und When You're Gone um gleich 10 Minuten vor 9.
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0: Aus dem größten Biergarten Ingolstadts wird in dieser Woche der größte Weingarten. 3 Tage lang findet im Biergarten Schutterhof das Weinschmecker-Weinfest statt und das schon zum 10. Mal. Wir feiern Jubiläum von Donnerstag bis Samstag. Winzer aus Deutschland, Italien, Spanien und Österreich warten auf euch. On top gibt's auch noch beste Live-Unterhaltung von Showbands und DJs. Also wirklich ein Träumchen. In dem Fall ein Träumchen für Maria aus Pietenfeld. Wow, der kam aus dem Nichts. Maria, herzlichen Glückwunsch.
3: Dankeschön.
0: Sehr gerne, du bist unsere Radio Inn Draußen Sommergewinnerin an diesem Montag.
3: Ja, super.
0: Radio Inn schenkt dir 2 Flaschen Wein beim Jubiläums Weinschmecker Weinfest in Ingolstadt. Und wir haben mit dir ja eine kleine Feinschmeckerin erwischt. Hast du denn eine Weinempfehlung für mich? Was trinkst du am liebsten? Maria, bist du noch dran?
3: Also ja.
0: Ach, ja.
3: Ich bin voll bei Radio gleich.
0: Was trinkst du denn am liebsten?
3: Ja, weiß und so süßlich mehr.
0: Weiß und süßlich, okay. Und wer darf mit dir aufs Weinfest?
3: Mein Mann.
0: Dein Mann, sehr gut. Und ihr habt jetzt 2 Flaschen, also da könnt ihr auf jeden Fall auch noch ein paar Freunde mit einpacken. Wir wünschen dir viel Spaß.
3: Dankeschön.
0: Und wenn ihr auch ganz viel Spaß haben wollt auf dem Weinschmeckerfest in Ingolstadt, dann bleibt einfach dran. Heute Nachmittag von 3 bis 3 habt ihr die nächste Gewinnchance hier bei uns bei Radio Inn, beim Radio Inn Draußen Sommer.
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0: Ihr hört Radio N am Battlemarkt Montag mit Huntrix und dem K-Pop Demon Hunters Cast und Golden. Es ist 9:03. Zusammen schauen wir schon mal rein in die nächste Stunde. Da gibt's schon mal einen fixen Musikeinblick für euch. Mehr Hits, mehr Vielfalt gibt's natürlich bei Radio N. Mit dabei ist Pink. We were born to run. Das ist Runaway für euch. Außerdem gibt's Sound von Rihanna. Shine bright like a diamond. Merkt euch das. Das ist Radio N an eurem Montag. Macht euch eine gute Zeit mit uns.
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0: Ihr hört Radio Inn, es ist gleich 9 Uhr und beim Frontalzusammenstoß von Motorrädern zwischen Enkering und Pfahldorf sind 2 Menschen lebensgefährlich verletzt worden. Außerdem, ab heute wird bei uns in der Region wieder gebaut. 3 Straßenbaustellen starten, unter anderem in Ingolstadt. Wo genau die sind, das hört ihr gleich in unseren Radio Inn Regionalnachrichten.
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8: Ich bin Christian Augustin. Guten Morgen. Das US-Militär hat erstmals seit Ende Juli wieder Ziele im Iran attackiert. Man nahm 2 Raketenwerfer auf einer Insel ins Visier. Damit wollen die USA verhindern, dass diese neue Minen in der Straße von Hormuz ablegen. Der Iran drohte mit Vergeltung. Es gab auch schon Angriffe auf 2 Stützpunkte des US-Militärs in Jordanien. Außenminister Johann Wadephul reist wegen verschiedener Krisen heute nach Tunesien und Algerien. In Tunis trifft der CDU-Politiker unter anderem seinen Amtskollegen. Außerdem gibt es Gespräche mit Wirtschaftsvertretern. Noch am Nachmittag reist Wadephul zusammen mit einer Wirtschaftsdelegation nach Algerien weiter. Dort sind unter anderem Treffen mit dem Außenminister und erneut mit Wirtschaftsvertretern geplant. Nach den tödlichen Schüssen bei einem Techno-Festival in der Schweiz laufen die Ermittlungen weiter. Die Polizei legt sich nach wie vor nicht fest, ob es einen oder mehrere Täter gab oder ob es sich um einen Terrorakt, einen Amoklauf oder eine Abrechnung im kriminellen Milieu handelt. Die Schüsse fielen in der Nacht auf gestern. Eine 22-jährige Italienerin wurde getötet, 5 Menschen wurden verletzt, darunter auch eine Deutsche.
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8: Schwerer Unfall gestern Nachmittag auf der Strecke zwischen Enkering und Pfahldorf im Landkreis Eichstätt. Als ein 23-jähriger Motorradfahrer ein Auto überholte, stieß er frontal mit einem entgegenkommenden Biker zusammen. Beide Fahrer wurden von ihren Maschinen geschleudert. Der 23-Jährige und ein 73-Jähriger erlitten dabei lebensgefährliche Verletzungen. Sie kamen per Hubschrauber ins Krankenhaus. Die Strecke zwischen Enkering und Pfahldorf war gestern für 3,5 Stunden komplett gesperrt. Bei den Ferienbaustellen bei uns in der Region braucht es weiter Geduld. Heute kommen außerdem noch drei dazu. In Ingolstadt trifft es die Ettinger Straße mit einer Vollsperrung, die dauert bis Dezember. Ebenfalls bis Dezember sind die Bauarbeiter auf der Ortsdurchfahrt von Uttenhofen im Landkreis Pfaffenhofen fleißig. Auch im Landkreis Eichstätt wird gebaut. Dort trifft es Buxheim mit der Wolkertshofener Straße. Die gute Nachricht, die Baustelle dort dauert nur bis Freitag.
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0: Wir schauen zusammen auf die A9 Richtung München. Zwischen dem Dreieck Nürnberg-Feucht und Allersberg ist der linke Fahrstreifen blockiert. Da war nämlich ein Unfall mit mehreren Fahrzeugen. Die Unfallaufnahme läuft, aber es staut sich aktuell. Und die Gegenfahrbahn A9 Richtung Nürnberg zwischen Hilpoltstein und Allersberg, auch da eine ungesicherte Unfallstelle. Fahrt vorsichtig. Dann schauen wir zusammen auf die B16 Richtung Regensburg zwischen der Abzweigung nach Neustadt an der Donau und der B299. Auch da war ein Unfall. Da sind Personen auf der Fahrbahn, also passt da gut auf.
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0: Da steht einer, wenn ihr in Pichel Richtung Ebenhausen unterwegs seid in der Werkstraße. Vielen Dank an die Sabine fürs Durchgeben. Und wenn ihr auch was gesehen habt, egal ob Staus oder Blitzer, dann sagt uns da auch gerne Bescheid. Das geht per Anruf oder per WhatsApp. Die Radio Inn Verkehrshotline ist die 0841 300 und dreimal die 9. Das Radio in Wetter und wir können aufatmen. Also vor allem die ganz vielen Leute auf dem Battlemarkt können aufatmen. Heute früh beim Zeltsturm hat es ja total geschüttet, aber dafür ist es jetzt umso freundlicher. Wir messen aktuell 18 Grad in Oberstimm und in Ingolstadt auch am Rathausplatz. Die Sonne boxt sich heute immer wieder durch die Wolkendecke durch. Es geht ansonsten ja schon so ein guter Wind und das bei Temperaturen bis zu 24 Grad. Frischer ist dann wieder die kommende Nacht bei um die 13 Grad. Der Radio in Wetter-Trend. Angenehm wird's morgen, 23 Grad an der Spitze, on top Sonne und Wolken im Mix und kein Regen in Sicht.

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1: Hallihallo, Sophia hier und Olivia Rodrigo. Sie ist ja Sängerin und Songwriterin und hat gerade einen Mega-Hype, ist extrem erfolgreich mit ihrer Musik. Und nicht nur damit, sie hat jetzt ein ganz besonderes Festival auf die Beine gestellt. Wie es gelaufen ist, was es für ein Festival war und vor allem, wie viel Geld sie da für den guten Zweck gesammelt hat, das hört ihr gleich in der Radio in Promi-Welt. Jetzt gibt's erstmal einen ganz neuen Hit für euch. Von Nico Santos, Why Don't You Stay?
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0: Willkommen, das ist Radio Inn mit Roxette und Sleepin' in My Car um 10 Minuten nach 9 und bei unseren Nachbarn in Regensburg. Ja, da brodelt's bei den Promis gerade richtig.
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0: Die fürstliche Keilerei in Regensburg geht weiter. Die Turn- und Taxis-Schlossfestspiele 2026. Peter Maffay war unter anderem auch auf der Bühne mit einem Statement gegen Hass und Hetze. Die gute Fürstin Gloria hat sich auf Instagram darüber ein bisschen lustig gemacht und jetzt legt der Peter nach und meint, dass die Gloria bei diesem Video angetüdelt gewesen sein könnte. Mehr als sonst. Ich weiß es nicht. Wir halten euch da auf jeden Fall auf dem Laufenden. Und dicker Respekt geht raus an die gute Olivia Rodrigo. Hat jetzt in Kalifornien ein reines Frauenfestival auf die Beine gestellt, von weiblichen Superstars für weibliche Fans. Und rund $20.000 wurden dafür einen guten Zweck gesammelt. Und der Fernsehgarten meldet sich auch auf Instagram. Bienenstich überlebt und Kiwi geht's gut. Die Moderatorin Andrea Kiewel wurde tatsächlich während der Live-Show von einer Biene gestochen. Das war die schlechte Nachricht und die richtig schlechte. Sie konnte weitermachen. Kurzes Geschrei, schnell den nächsten Musikact irgendwie angesagt, Backstage einen Kühlakku drauf und dann weiter moderiert. Da hat sich die Biene die falsche ausgesucht.
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0: Radio In mit Rihanna und Diamonds. Es ist 18 Minuten nach 9. Und sie sind schwarz und sind gelb und im Spätsommer oft besonders frech. Ja, die guten alten Wespen. Die können beim Essen auf dem Balkon oder im Garten ganz schnell ein bisschen lästig sein und es ist dann ein bisschen stressig. Aber was hilft denn jetzt wirklich gegen Wespen und was klappt so gar nicht? Sebastian Will aus der Radio-In-Redaktion hat die besten Tipps für uns. Sebastian, wie können wir verhindern, dass uns beim Essen im Freien die Wespen überfallen?
1: Am besten ist es, wenn wir verhindern, dass eine Wespe überhaupt auf unserem Essen landen kann. Denn erst dann erkennt sie die Nahrung richtig und setzt eine Duftmarkierung ab. Und dieser Duft zeigt anderen Wespen in der Umgebung an, dass es da was zu holen gibt. Ja, und schon kommen immer mehr angeschwirrt. Also am besten einen großen Teller auf den Tisch stellen, auf dem dann alles für die Brotzeit oder fürs Grillen drauf liegt und das dann mit einer Haube abdecken, damit die Wespen nicht drankommen.
0: Okay, das klingt schon mal top, aber gibt es auch noch so Hausmittelchen, die helfen? Kannst du uns sowas empfehlen?
1: Ja, und da ist es wichtig zu wissen, Wespen suchen Nahrung nicht mit den Augen, sondern mit dem Geruchssinn. Einfach ausgedrückt brauchen wir also einen Geruch, der so stark ist, dass die Wespen unser Essen nicht mehr riechen können. Eine Schale mit Kaffeepulver anzünden kann helfen, der Rauch ist aber auch für viele Menschen unangenehm. Etwas besser ist ein starkes Duftöl wie Zitronella oder Nelkenöl.
0: Dankeschön, Sebastian. Und was ich auch letztens gelesen habe, was ein ganz guter Tipp ist, lieber keine bunte Kleidung oder auch lieber kein starkes Parfüm, wenn ihr von den Wespen in Ruhe gelassen werden wollt. Weil, wenn wir aussehen und wenn wir riechen wie ein leckeres Früchtchen oder so, dann können wir den Wespen eigentlich auch nicht verübeln, dass sie mal bei uns vorbeischauen und probieren wollen.
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0: Das ist die Power, die wir am Montagmorgen brauchen, Radio mit Gossip und Heavy Cross um gleich 9:30. Und in der nächsten halben Stunde suchen wir mit Ray wieder ihren zukünftigen Ehemann. Da hört ihr Where is my husband? Außerdem von Frankie Goes to Hollywood. Relax.
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0: Ihr hört Radio in um gleich 9.31 Uhr und der Blick rein in den Schuhschrank, es gibt neue Erkenntnisse. Viel Geld für Schuhe ausgeben, das machen die Menschen in Deutschland immer seltener. Expertinnen und Experten ist auch aufgefallen, dass vor allem Sandalen nicht mehr so gefragt sind wie früher. Das liegt daran, dass viele im Sommer einfach lieber Sneaker tragen, statt sich nochmal extra Sommerschuhe zu kaufen. Ich persönlich habe ja auch beobachtet, dass Birkenstocks ein absolutes Ding sind, wahrscheinlich dann auch statt Sandalen. Und jetzt gehen wir rüber zu ausgewählten Nachrichten aus unserer Region.
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5: Blumen für Fledermäuse. Unter diesem Motto ist jetzt neben der Kirche in Titting eine Blühfläche eingeweiht worden. Auf ihr sollen künftig Pflanzen wachsen, die Insekten anlocken. Insekten, die wiederum als Nahrung für die Fledermäuse dienen und so zum Überleben der bedrohten Tierart beitragen. Die Blühfläche bei Titting ist ein Projekt des Landkreises Eichstätt und des Naturparks Altmühltal. Oliver Scholtisek, Radio Inn in Titting.
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4: In Ingolstadt.
6: In Ingolstadt läuft derzeit ein Pilotprojekt. Ein Haus ohne Heizung. Ganz gleich, ob Hitze im Sommer oder Kälte im Winter.
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6: In Ingolstadt läuft derzeit ein Pilotprojekt. Ein Haus ohne Heizung. Ganz gleich, ob Hitze im Sommer oder Kälte im Winter. Es soll

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1: Wir schauen zusammen auf die B16 Richtung Regensburg. Zwischen der Abzweigung nach Neustadt an der Donau und der B299 war ein Unfall. Passt auf, da sind Personen auf der Fahrbahn und es staut sich auch schon. Ihr braucht da aktuell 3 Minuten mehr Zeit. Gute Fahrt euch.
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1: Da steht einer in Altensheim in der Altensheimer Straße, Eck Bierweg. Dankeschön an den Dennis, der hat uns da eine WhatsApp dazu geschrieben. Außerdem kam auch eine Nachricht von der Sabine. Es wird geblitzt in Ebenhausen-Werk in der Werkstraße von Pichel kommend. Und wenn ihr auch was entdeckt habt, Staus oder Blitzer, dann gebt uns da gerne Bescheid per Anruf oder eben auch per WhatsApp. Die Radio-In-Verkehrshotline ist die 0841 300 und 3x9. Und das ist das Radio-Inwetter mit den aktuellen Temperaturen. Wir messen gerade 19 Grad in Ingolstadt am Rathausplatz. 19 Grad sind es auch bei euch in Garchenbach. Da geht noch ein bisschen was. 24 Grad heute die Top-Temperatur. Ansonsten boxt sich die Sonne auch immer wieder durch die Wolkendecke durch. Es bleibt trocken den restlichen Tag. In der Früh hat es ja schon geschüttet. Das hat schon gereicht. Auch die Nacht kein Regen in Sicht. Da dann Temperaturen um die 13 Grad. Der Radio-Inwetter-Trend. Richtig angenehm wird es auch morgen. Da 23 Grad maximal. Und Sonne und Wolken im Mix.

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1: Guten Morgen, hier ist die Sophia. Happy Battlemarkt Montag. Und was braucht ihr auf dem Battlemarkt?
2: Bier, gute Leid und eine gute Laune.
1: Jo, da war heute richtig was los. Heute Morgen um 6 Uhr in Oberstimm. Da haben die meisten von euch wahrscheinlich noch gemütlich im warmen Bett geschlummert. Aber da war auch der traditionelle Zeltsturm. Und da zählt vor allem eins: rechtzeitig da sein und dann einen richtig guten Platz erwischen. Wie früh dafür manche aufgestanden sind, das hört ihr gleich hier bei uns nach mehr Hits und mehr Vielfalt. Top Lauder, Dancing in the Moonlight, gleich für euch, und das ist Ed Sheeran mit Sophia.
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0: Ich möchte jetzt auch im Mondschein tanzen. Das ist Radio mit Top Loader und Dancing in the Moonlight um 9.41 Uhr. Und Montagmorgen auf dem Battlemarkt heißt Rossmarkt, Zeltsturm und vor allem volle Festzelte. Wer sich dann einen guten Platz sichern will, der musste heute richtig früh aus den Federn. Wir waren heute Morgen natürlich auch auf dem Battlemarkt für euch unterwegs und wir haben gefragt, wann seid ihr eigentlich aufgestanden?
1: 2.20 Uhr, 3 Uhr bin ich aufgestanden. Ja.
2: 2.30 Uhr.
3: 3.30 Uhr, halb vier.
4: Dreiviertel fünf.
5: Um fünf.
6: Um vier.
7: Auch um vier.
8: Halb fünf. 3.45 Uhr.
9: 3 Uhr.
10: 2 Uhr.
11: Um 2:50 Uhr.
12: Wir sind um 3 Uhr aufgestanden und der Fahrer war um 3:45 Uhr erst da.
0: Boah, ihr seid ja der absolute Wahnsinn. Und wer so früh schon auf den Beinen ist, dem muss der Battlemarkt schon einiges geben. Und da hat jeder so sein eigenes ganz persönliches Highlight.
13: Die Musik und die Leute, die man trifft.
14: Die geilen Weiber.
15: Das gute Essen.
16: Die Freundschaften, was man wieder trifft.
17: Bier, Zigaretten und meine Freunde.
18: Die Stimmung.
19: Für mich ist special am Battlemarkt einfach der Zeltsturm und dass alle einfach zusammenhalten, wenn man zusammen einen Tisch braucht.
20: Die coolen Leute.
21: Ist halt einfach schön, weil man so früh aufstehen kann zum Bier trinken.
22: Bier?
23: Das Bier, genau. Und die Weißwurst. Und die Leute sowieso, weil sie alle in der Tracht kommen. Das gefällt mir am besten.
24: War für alle die Gemütlichkeit, die Leute, die man das ganze Jahr über sonst nicht sieht,
25: dass es in der Frische ein Bier gibt.
0: Der Battlemarkt in Oberstimm geht heute in die letzte Runde. Die Festzelte haben noch bis Mitternacht geöffnet und am Nachmittag könnt ihr auch noch mal sparen. Da gibt's für Kinder an vielen Fahrgeschäften günstigere Preise. Wie voll das Zelt heute früh um 6 Uhr schon war, das seht ihr übrigens auch auf unserer Instagram-Seite. Da haben wir ein Video für euch in der Story, also schaut da gerne mal vorbei.
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0: Radio mit Frankie Goes to Hollywood und Relax um genau 10 Minuten vor 10. 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
0: 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Das ist Radio Inn an eurem Montagmorgen.

0: Das ist Radio und mit einem Liebessong von Aerosmith, Crazy. Es ist 2:02. Wir schauen zusammen rein in die nächste Stunde. Da für euch mehr Hits, mehr Vielfalt. Take That ist mit dabei. Mit Back for Good. Außerdem dann für euch Sam Smith. Ganz viel Gefühl in einem Song, Stay With Me. Das gibt's hier bei Radio Inn. Nach 10 für euch.
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0: Das ist Radio Inn um genau 10 Uhr. Vor einer Disco in Geisenfeld ist es am Wochenende zum Streit mit einer Security gekommen. Und die Details dazu bekommt ihr gleich in den Radio Inn Regionalnachrichten.
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9: Ich bin Helen Martin. Endspurt im Wahlkampf vor der Landtagswahl in Sachsen-Anhalt am Sonntag. Heute steigt auch Bundeskanzler Merz in den Wahlkampf ein. Er wird bei einem Termin in Quedlinburg im Harz dabei sein. Der CDU-Chef macht sich vor allem Sorgen wegen der starken Umfragewerte der AfD. Mehr dazu von Katrin Müller.
10: Mit Werten um 40% ist die AfD in Umfragen etwa doppelt so stark wie die CDU von Sachsen-Anhalts Ministerpräsident Schulze. Erstmals in der Geschichte der Bundesrepublik könnte eine als rechtsextrem eingestufte Partei auf Landesebene an die Macht kommen. Im ARD-Sommerinterview warnte Kanzler Merz auch vor den wirtschaftlichen Folgen.
9: Tagelang kein Regen und Temperaturen von teils über 40 Grad. Der Deutsche Wetterdienst stellt heute seine Bilanz zum Sommer vor und schon jetzt ist klar, der Sommer dieses Jahr war einer der wärmsten seit Beginn der Aufzeichnungen. Laut dem DWD waren vor allem die Extreme auffällig. Solche Dimensionen wie bei der Hitzewelle Ende Juni habe man in Deutschland so noch nie beobachtet, heißt es. Nach der verheerenden Flutkatastrophe in Nepal ist die Zahl der Todesopfer auf 903 gestiegen. Das haben die Behörden des Himalaya-Staates mitgeteilt. Zusammen mit den Opfern im benachbarten China haben damit mindestens 919 Menschen ihr Leben bei der Sturzflut verloren. Tausende Menschen werden immer noch vermisst, darunter auch Deutsche. Laut Experten hatte wohl ein Gletscherabbruch im Himalaya die Sturzflut ausgelöst. Aktuell gibt es in Deutschland 355 Ladepunkte für Elektro-Lkw. Für den Autoverband VDA ist klar, das ist zu wenig. Der Ausbau der Ladeinfrastruktur für E-Lastwagen komme viel zu langsam voran. Der VDA fordert deshalb, dass die Bundesregierung den Ausbauturbo zündet. Eigentlich soll es bis 2030 4.200 öffentliche Ladepunkte in Deutschland geben. Die Hitze und die Trockenheit der letzten Wochen haben auch die Gurkenbauern in Bayern belastet. Laut dem Bauernverband sind zwar nicht die Menge oder die Qualität der Ernte das Problem, sondern dass die Gurken relativ groß geworden sind. Gefragt seien eher kleinere Gurken. Außerdem sagt der Bauernverband, dass die Landwirte wegen der Trockenheit viel bewässern mussten. Deshalb habe es Anzeigen bei den Landratsämtern wegen Wasserverbrauch gegeben.
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11: Einige Bauarbeiten laufen momentan und außerdem noch ein Unfall, der beschäftigt uns gerade auf der B16 Ingolstadt Richtung Regensburg fahrend zwischen der Abzweigung nach Neustadt an der Donau und der Anschlussstelle zur B299. Nach einem Unfall Gefahr durch Personen auf der Fahrbahn.
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11: Blitzer steht einmal in Eitensheim, in der Eitensheimer Straße, Ecke Bierweg, und in Ebenhausenberg wird in der Werkstraße geblitzt, und zwar, wenn man von Pickel herkommt.
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11: In Ingolstadt am Volksfestplatz momentan 18 Grad. In Pfaffenhofen an der Immtal-Klinik messen wir 19 Grad. Und am Bartelmarkt in Oberstimmen, da darf es noch eine Jacke überm Dirndl sein. Hier momentan frische 19 Grad. Jetzt im letzten Drittel der Sommerferien tastet sich immer mehr der Herbst zu uns. Heute ist es etwas windig mit einem Mix aus Wolken und Sonnenschein. Wird aber trotzdem sehr schön und auch sehr warm. Am Nachmittag so 25 bis 27 Grad. Richtung Abend steigt bei uns die Regenwahrscheinlichkeit wieder an. Der Wettertrend. Windig geht's die nächsten Tage weiter, aber ansonsten meistens so ein Mix aus Wolken und Sonnenschein. Sieht recht freundlich aus. Tagsüber liegen die Temperaturen so zwischen 22 und 26 Grad.
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10: A9 Nürnberg Richtung München zwischen Pfaffenhofen und Allershausen momentan 2 Kilometer Stau.
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10: Blitzer steht einmal in Altensheim, in der Altensheimer Straße, Ecke Bierweg, und in Ebenhausenberg wird in der Werkstraße geblitzt, und zwar, wenn man von Pickel herkommt.
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10: Jetzt im letzten Drittel der Sommerferien tastet sich immer mehr der Herbst zu uns. Heute ist es etwas windig mit einem Mix aus Wolken und Sonnenschein. Wird aber trotzdem sehr schön und auch sehr warm. Am Nachmittag so 25 bis 27 Grad. Richtung Abend steigt bei uns die Regenwahrscheinlichkeit wieder an. Der Wettertrend. Windig geht's die nächsten Tage weiter, aber ansonsten meistens so ein Mix aus Wolken und Sonnenschein. Sieht recht freundlich aus. Tagsüber liegen die Temperaturen so zwischen 22 und 26 Grad.
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3: Die fürstliche Keilerei in Regensburg geht weiter. Die Turn- und Taxis-Schlossfestspiele 2026. Peter Maffay war unter anderem auch auf der Bühne mit einem Statement gegen Hass und Hetze. Die gute Fürstin Gloria hat sich auf Instagram darüber ein bisschen lustig gemacht. Und jetzt legt der Peter nach und meint, dass die Gloria bei diesem Video angetüdelt gewesen sein könnte. Mehr als sonst. Ich weiß es nicht. Wir halten euch da auf jeden Fall auf dem Laufenden. Und dicker Respekt geht raus an die gute Olivia Rodrigo. Hat jetzt in Kalifornien ein reines Frauenfestival auf die Beine gestellt, von weiblichen Superstars für weibliche Fans. Und rund 20.000 Dollar wurden dafür einen guten Zweck gesammelt. Und der Fernsehgarten meldet sich auch auf Instagram. Bienenstich überlebt und Kiwi geht's gut. Die Moderatorin Andrea Kiewel wurde tatsächlich während der Live-Show von einer Biene gestochen. Das war die schlechte Nachricht und die richtig schlechte. Sie konnte weitermachen. Kurzes Geschrei, schnell den nächsten Musik-Act irgendwie angesagt, Backstage einen Kühlakku drauf und dann weiter moderiert. Da hat sich die Biene die falsche ausgesucht.
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6: Ich bin Stefan Schütz. Ausländische Firmen haben letztes Jahr deutlich mehr Geld in Deutschland investiert. Laut dem Institut der deutschen Wirtschaft Köln waren es rund 86 Milliarden Euro, 50% mehr als im Jahr davor. Laut der Studie kam weniger Kapital aus den USA, dafür mehr aus Großbritannien. Insgesamt kommt der Großteil der ausländischen Investoren aus Europa. Zehntausende Arbeitsplätze sind bedroht, 4 Werke stehen auf dem Prüfstand. Der Volkswagen-Konzern steckt in der Krise. Heute steht die vorerst letzte Betriebsversammlung an. Mehr dazu von Diana Kramer.
7: Mit Einsparungen will die Konzernführung die Kosten senken und die Wettbewerbsfähigkeit verbessern. Diese Pläne hatte Konzernchef Oliver Blume bei Betriebsversammlungen an mehreren Standorten bereits verteidigt. Auch das Werk in Hannover, wo Blume heute ist, steht auf der Kippe. Noch in dieser Woche könnte der Sparkurs konkreter werden. Am Freitag tagt der VW-Aufsichtsrat.
6: Es war ein Drama um Tennis-Superstar Novak Djokovic. Der Grand-Slam-Rekordsieger musste sich bei seinem Auftaktmatch der US Open mehrfach übergeben. Djokovic hat zwar tapfer gekämpft, am Ende hat der 39-jährige Serbe aber gegen den argentinischen Außenseiter Mariano Navone in 5 Sätzen verloren.
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8: Ich bin Christian Augustin. Schwerer Unfall gestern Nachmittag auf der Strecke zwischen Enkering und Pfahldorf im Landkreis Eichstätt. Als ein 23-jähriger Motorradfahrer ein Auto überholte, stieß er frontal mit einem entgegenkommenden Biker zusammen. Beide Fahrer wurden von ihren Maschinen geschleudert. Der 23-Jährige und ein 73-Jähriger erlitten dabei lebensgefährliche Verletzungen. Sie kamen per Hubschrauber ins Krankenhaus. Die Strecke zwischen Enkering und Pfahldorf war gestern für 3,5 Stunden komplett gesperrt.
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9: Momentan keine Meldungen von den Straßen.
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9: In Ebenhausenberg steht der Blitzer, und zwar hier in der Werkstraße. Wenn man von Bichl her kommt, wird geblitzt. Außerdem noch ein Blitzer in Altensheim, in der Altensheimer Straße, Ecke Bierweg.
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9: In Ingolstadt am Nordbahnhof wird's immer milder, 21 Grad hier. In Eichstätt an der Spitalbrücke messen wir 20 Grad und in Pfaffenhofen am Flaschelturm auch 21 Grad. Ja, mit Regen ging es heute Morgen rein in den Tag und mit Regen geht es wahrscheinlich auch wieder raus. Aber dazwischen wird es recht schön heute mit einem freundlichen Mix aus Sonnenschein und Wolken. Erst in der kommenden Nacht kann stellenweise neuer Regen einsetzen. Ansonsten genießt diesen schönen Tag heute. Windig ist es zwar, aber es wird immer noch warm mit bis zu 27 Grad in den Spitzen. Der Wettertrend. Die Temperaturen gehen die nächsten Tage ganz leicht zurück, aber ansonsten bleibt es im Großen und Ganzen recht freundlich bei uns mit Sonnenschein und lockeren Wolken.
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9: A9 München Richtung Nürnberg. Auf Höhe Manching, Achtung, kaputter LKW. Der Beschleunigungsstreifen ist blockiert. Der steht ziemlich doof da. Und die B13 Münchner Straße zwischen der B16 bei Oberstimm und der südlichen Ringstraße. Momentan dichter Verkehr, geht hier nur Stoßstange an Stoßstange vorwärts.
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9: Momentan keine Blitzer gemeldet. Gute Fahrt.
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9: Ja, mit Regen ging es heute Morgen rein in den Tag und mit Regen geht es wahrscheinlich auch wieder raus. Aber dazwischen wird es recht schön heute mit einem freundlichen Mix aus Sonnenschein und Wolken. Erst in der kommenden Nacht kann stellenweise neuer Regen einsetzen. Ansonsten genießt diesen schönen Tag heute. Windig ist es zwar, aber es wird immer noch warm mit bis zu 27 Grad in den Spitzen. Der Wettertrend. Die Temperaturen gehen die nächsten Tage ganz leicht zurück, aber ansonsten bleibt es im Großen und Ganzen recht freundlich bei uns mit Sonnenschein und lockeren Wolken.
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1: Servus, ich bin Diet Kapfinger. Zwei Wochen Sommerferien haben unsere Kinder noch und während da vielleicht langsam die Frage aufkommt, wie kriegen wir die letzten Ferientage noch voll, ist das Wetter rund um die Welt schon wieder in völlig anderen Jahreszeiten unterwegs. Zum Beispiel in Nuuk auf Grönland. Gerade mal 10 bis 13 Grad, dazu Wolken und zwischendurch Sonne. Sommer ist dort inzwischen eher ein Gefühl als eine Jahreszeit. Ganz anders Taschkent in Usbekistan. 34 Grad sind dort heute drin, dazu viel Sonne. Da wäre die Frage nach den letzten Ferientagen bei uns schnell geklärt. Einfach noch zwei Wochen dranhängen. In Alice Springs, mitten in Australien, gibt's 25 bis 26 Grad und strahlenden Sonnenschein. Dort beginnt gerade der Frühling, während bei uns schon die ersten Herbstgefühle aufkommen. Drei Orte, unterschiedliche Jahreszeiten und hier noch zwei Wochen Ferien. Eigentlich können wir uns über unser Wetter hier also gar nicht beschweren.
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11: Ich bin Stefan Schütz. Ausländische Firmen haben letztes Jahr deutlich mehr Geld in Deutschland investiert. Laut dem Institut der deutschen Wirtschaft Köln waren es rund 86 Milliarden Euro, 50% mehr als im Jahr davor. Laut der Studie kam weniger Kapital aus den USA, dafür mehr aus Großbritannien. Insgesamt kommt der Großteil der ausländischen Investoren aus Europa. Zehntausende Arbeitsplätze sind bedroht, 4 Werke stehen auf dem Prüfstand. Der Volkswagen-Konzern steckt in der Krise. Heute steht die vorerst letzte Betriebsversammlung an. Mehr dazu von Diana Kramer.
12: Mit Einsparungen will die Konzernführung die Kosten senken und die Wettbewerbsfähigkeit verbessern. Diese Pläne hatte Konzernchef Oliver Blume bei Betriebsversammlungen an mehreren Standorten bereits verteidigt. Auch das Werk in Hannover, wo Blume heute ist, steht auf der Kippe. Noch in dieser Woche könnte der Sparkurs konkreter werden. Am Freitag tagt der VW-Aufsichtsrat.
11: Es war ein Drama um Tennis-Superstar Novak Djokovic. Der Grand-Slam-Rekordsieger musste sich bei seinem Auftaktmatch der US Open mehrfach übergeben. Djokovic hat zwar tapfer gekämpft, am Ende hat der 39-jährige Serbe aber gegen den argentinischen Außenseiter Mariano Navone in 5 Sätzen verloren.
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13: A9 München Richtung Nürnberg fahrend auf Höhe Manching. Achtung, defekter LKW, der Beschleunigungsstreifen ist blockiert.
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13: Blitzer auf der A9 Richtung München fahrend auf Höhe Parkplatz Barer Weiher.
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13: Schon jetzt 25 Grad in Ingolstadt an der Moritzkirche. In Neuburg am Karlsplatz messen wir 22 Grad und auch in Schrobenhausen am Stadtwall momentan 22 Grad. Der August verabschiedet sich heute nochmal mit einem Sonnenknutsch von uns. Es wird ein schöner Nachmittag mit lockeren Wolken und dazu wird es warm mit bis zu 27 Grad in den Spitzen. Richtung Abend bzw. in der Nacht steigt das Regenrisiko stellenweise wieder etwas an. Der Wettertrend. Der September startet recht freundlich mit Sonne und Wolken, wird zwar ein bisschen windig, bleibt aber warm. Die Höchstwerte liegen auch die nächsten Tage so zwischen 22 und 26 Grad.
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13: Montagmittag, Ferienwoche Nummer 5 läuft. Damit ihr zum Wochenstart den Überblick behaltet, was so los ist bei uns in der Region, gleich unsere Lokalreporter und zwar mit diesem Thema.
16: Man kann es sich einfach ganz leicht merken. Immer wenn die Hopfenernte beginnt, dann gibt's auch viel Bier auf den Volksfesten. Da starten nämlich in den kommenden Tagen und Wochen so einige. Die Übersicht gibt's gleich hier bei Radio In.
13: Danke und dazu kriegt ihr von uns einen der schönsten Songs der 90er Jahre, Wonderwall von Oasis. Und das Warm-up für die neue Stunde liefert uns Dua Lipa mit ihrer Hitsingle Houdini.

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2: Ende August und ein Blick in den Radio in Eventkalender zeigt, jetzt ist bis in den Herbst ordentlich Party angesagt, ein Fest nach dem anderen. Einen ersten Überblick hat jetzt Radio in Lokalreporter Oliver Scholtisek.
3: Die Woche beginnt entspannt, aber dann. Zunächst ist am Mittwoch der wichtigste Tag in der Holledau. Der offizielle Beginn der Hopfenernte mit Ernteschätzung. Landwirtschaftsministerin Michaela Kannibal wird auf der Hopfenrundfahrt auch wieder höchstpersönlich die ersten Hopfenreben an der Pflückmaschine einhängen.
2: Am Wochenende kann man dann das grüne Gold in seiner flüssigen Form erleben. Es gibt Bier und zwar nicht zu knapp.
3: Ja, beginnen wir mit dem größten Fest, natürlich der Bartelmarkt in Oberstimm. Der startet am Freitag, dann heißt es für einige 4 Tage durchhalten. Auf der anderen Seite der Donau hält man dagegen, denn da wird das Eichstätter Volksfest eröffnet. Und weil auch im Altmühltal Hopfen angebaut wird, gibt's dort in Hauenstetten bei Kinding ein eigenes Hopfenzupferfest inklusive Hopfenkönigin. Das Fest beginnt am Freitag, die neue Majestät wird am Samstag gewählt. Um beim Gerstensaft zu bleiben, es gibt sogar ein eigenes Frankenstein-Bier. Das wird am Samstag vor allem im Ingolstädter Schutterhof ausgeschenkt. Da ist nämlich im Rahmen der Frankenstein-Tage große Gruselparty. Am Tag darauf geht's dann mit dem Familienfest weiter.
2: Noch ein Blick auf den Sport. Der FC Ingolstadt ist am kommenden Wochenende auswärts in Groß-Aspach. Der VfB Eichstätt spielt zu Hause gegen Aubstadt.
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7: Ich bin Christian Augustin. Kopfnuss mit Folgen. Weil ein Security-Mann vor der Diskothek in Ilmendorf zu hart vorgegangen ist, muss er mit Konsequenzen rechnen. Gestern gegen 3 Uhr wurde ein 23-jähriger Gast aus dem Nachtclub geschmissen. Davor kam es dann zum Streit. Der Mitarbeiter des Sicherheitsdienstes soll den Mann mit einem Schlag im Gesicht verletzt haben. Als die Polizei eintraf, war der Mann von der Security nicht mehr vor Ort. Die Polizei Geisenfeld ermittelt jetzt wegen Körperverletzung. Seit diesem Jahr engagiert sich der neue Verein Schanzer Wildparkfreunde für den Erhalt des beliebten Geheges am Ingolstädter Baggersee. Grund ist die aktuell schlechte finanzielle Situation der Stadt. Jetzt hat der Verein von der Sparkasse Ingolstadt-Eichstätt eine Spende über 5.000 Euro erhalten. Das Geld nutzt man für erste Anschaffungen. Um den Ingolstädter Wildpark langfristig und wirksam unterstützen zu können, ist der Verein auf weitere Partner angewiesen. Eine betrunkene Radfahrerin in Neuburg hat gestern von der Hilfe durch die Rettungskräfte nicht viel gehalten. Die 68-Jährige lag am Mittag in der Ingolstädter Straße neben ihrem Fahrrad. Als Einsatzkräfte ihr helfen wollten, reagierte sie ausgesprochen aggressiv und beleidigte und bespuckte eine Sanitäterin. Auch ein Polizist wurde heftig beleidigt. Ein Alkoholtest ergab 0,6 Promille. Mit ihrem Rad weiterfahren durfte die Frau in Neuburg aber nicht mehr. Es laufen Ermittlungen. 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
8: A9 München Richtung Nürnberg auf Höhe Manching. Da steht ein kaputter LKW und zwar ziemlich blöd auf dem Beschleunigungsstreifen. Gut aufpassen bitte hier.
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8: Auf der A9 wird geblitzt Richtung München fahrend, auf Höhe Parkplatz Barer Weiher. Außerdem ein neuer Blitzer und zwar in Buxheim in der Altensheimer Straße.
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8: Der August verabschiedet sich heute nochmal mit einem Sonnenknutsch von uns. Es wird ein schöner Nachmittag mit lockeren Wolken und dazu wird es warm mit bis zu 27 Grad in den Spitzen. Richtung Abend bzw. in der Nacht steigt das Regenrisiko stellenweise wieder etwas an. Der Wettertrend. Der September startet recht freundlich mit Sonne und Wolken, wird zwar ein bisschen windig, bleibt aber warm. Die Höchstwerte liegen auch die nächsten Tage so zwischen 22 und 26 Grad.

euch. Einen schönen Montag wünsche ich euch. Das letzte Drittel der Sommerferien startet. Ferienwoche Nummer 5 läuft. Wie schaut's bei euch aus? Also ich muss sagen, ich bin schon froh, wenn die Schule wieder beginnt und alle Kinder verräumt sind. Aber bis der Alltag wieder beginnt, startet erstmal in vielen Urlaubsregionen die Nebensaison. Und das nehmen dann doch einige Familien noch mit und verbringen die ersten Septembertage mit Urlaub machen. Und ich finde, am Arbeitsplatz merkt man schon, da startet nochmal so eine kleine Urlaubswelle jetzt zum Ferienendspurt. Passend dazu habe ich vor kurzem einen sehr schönen Spruch gehört. Urlaub ist auch, wenn die anderen nicht da sind. Und so manchen Kollegen wünscht man schon einen langen, langen Urlaub. Weiter geht's mit mehr Hits, mehr Vielfalt für euren Montagmittag.

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11: Ich bin Stefan Schütz. Die Pflege von Menschen kostet Geld. Die Pflege immer mehr älterer Menschen entsprechend mehr. So belief sich das Defizit der Pflegeversicherung im ersten Halbjahr auf 770 Millionen Euro. Das teilte Verbandschef Blatt mit. Diana Kramer berichtet.
12: Die Ausgaben seien im Moment dreimal so hoch wie die Einnahmen, sagt der GKV-Chef. Schon für Oktober rechnen die Pflegekassen damit, dass das Geld nicht mehr reicht, um die Pflegeleistungen voll zu finanzieren. Das Ende der Fahnenstange ist erreicht, sagte Blatt. Hauptgrund sei die steigende Zahl an Menschen, die Leistungen zur Pflegeversicherung bekommen. Inzwischen seien das fast 6 Millionen Personen.
11: Immer mehr Wähler mit Migrationshintergrund fühlen sich von den großen Parteien nur unzureichend vertreten. Ein Zentrum für entsprechende Forschungen fand heraus, dass dies vor allem auf Menschen aus der Türkei, Nahost, Nordafrika, Afghanistan und Pakistan zutrifft. Mit sinkendem Anteil favorisieren sie die SPD. Die AfD wird vor allem von Menschen bevorzugt, die ihre Wurzeln in Russland haben. Auf der A9 bei Bayreuth hat sich der hochgekippte Anhänger eines Lastwagens unter einer Brücke verkeilt. Die Zugmaschine hat sich losgerissen und ist noch ein Stück weiter gefahren, während der Kippanhänger zwischen Straße und Brücke eingeklemmt feststeckt. Die Autobahn ist Richtung Berlin zwischen den Anschlussstellen Bayreuth Nord und Bindlacher Berg komplett gesperrt.
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13: A3 Regensburg Richtung Passau zwischen dem Kreuz Deggendorf und Hengersberg. Achtung, da liegen Gegenstände auf dem rechten Fahrstreifen. Dann die A93 Weiden Richtung Regensburg zwischen Nappburg und Spandorf Nord 6 Kilometer Stau.
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13: Auf der A3 steht der Blitzer Richtung Regensburg fahrend, kurz vor Rosenhof und in Regensburg im Stadtgebiet wird in der Frankenstraße geblitzt, statt einwärts fahrend, kurz nach der Regenbrücke.
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13: In Ingolstadt im Luitpoldpark 23 Grad, im Pfaffenhof am Bürgerpark ebenfalls 23 Grad und bei euch in Eichstätt-Freiwasser derzeit 22 Grad. Jetzt im letzten Drittel der Sommerferien tastet sich immer mehr der Herbst zu uns. Heute ist es etwas windig mit einem Mix aus Wolken und Sonnenschein. Wird aber trotzdem sehr schön und auch sehr warm. Am Nachmittag so 25 bis 27 Grad. Richtung Abend steigt bei uns die Regenwahrscheinlichkeit wieder an. Der Wettertrend. Windig geht's die nächsten Tage weiter, aber ansonsten meistens so ein Mix aus Wolken und Sonnenschein. Sieht recht freundlich aus. Tagsüber liegen die Temperaturen so zwischen 22 und 26 Grad.
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13: Kurz nach eins, schön, dass ihr mit dabei seid. Unsere Lokalreporter sprechen in der kommenden halben Stunde über Themen aus eurer Region. Um was geht's denn da gleich?
17: Ja, August ist auch schon so gut wie vorbei. Bevor es in den Herbst geht, ist bei uns in der Region nochmal Feiern angesagt. Die Volksfeste haben Hochkonjunktur und auch sonst ist in dieser Woche einiges los. Was genau, darüber informieren wir in wenigen Minuten hier bei Radio Inn.
13: Und dazu gibt's natürlich Musik und musikalisch sind wir pickepacke voll. Gleich die neue von Taylor Swift. Dr. Alban liefert uns den 90er Jahre Dancefloor-Soundtrack mit Sing Hallelujah. Und davor hört ihr Lola Young, die Britin, mit ihrem Überfliegersong Messy.

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2: Der September steht vor der Tür. Das heißt für uns, es wird Zeit für noch mehr große Volksfeste. Die Infos hat Radio in Lokalreporter Furkan Beuratz.
3: Gleich drei Volksfeste erwarten uns diese Woche. Schon am Donnerstag herrscht drüben in Abensberg Ausnahmezustand beim legendären Gillermoos. Da sitzen die Leute bei Maas und Händel in den Festzelten, hören Musik und feiern bis tief in die Nacht. Am Freitag geht es dann direkt weiter nach Pfaffenhofen auf den Festplatz. Nach dem Bieranstich am Abend drehen die Fahrgeschäfte dort für 12 Tage ihre Runden und zeitgleich startet am Freitagabend das Volksfest im schönen Altmühltal in Bayerngries. Wer da im Festzelt vorbeischaut, der kann gleich mal bei der Wahl der neuen Volksfestkönigin mitmachen.
2: Auch in Sachen Sport ist bei uns in der Region richtig was los diese Woche.
3: Richtig, am Freitagabend gibt es in Ingolstadt gleich doppelt Grund zum Jubeln. Der ERC lädt ab 18 Uhr zum ersten Heimtestspiel gegen den EV-Zug aufs Eis der Saturn Arena. Nur eine Stunde später jagen dann die Schanzer den Ball hinterher. Der FCI empfängt ab 19 Uhr nämlich Alemannia Aachen drüben im Audi Sportpark. Heißt also, schmeißt euch am besten ins Trikot und feuert die Jungs mit allem an, was ihr habt.
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1: 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Also wenn in eurem Umfeld in den nächsten Wochen jemand vielleicht feiert, so ein Adventskalender kommt schon immer richtig gut und da gibt es ja auch witzige und da ist auch für jeden Geschmack was dabei. 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Also tobt euch da gerne kreativ aus. 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
7: Ich bin Christian Augustin. Kopfnuss mit Folgen, weil ein Security-Mann vor der Diskothek in Ilmendorf zu hart vorgegangen ist, muss er mit Konsequenzen rechnen. Gestern gegen 3 Uhr wurde ein 23-jähriger Gast aus dem Nachtclub geschmissen. Davor kam es dann zum Streit. Der Mitarbeiter des Sicherheitsdienstes soll den Mann mit einem Schlag im Gesicht verletzt haben. Als die Polizei eintraf, war der Mann von der Security nicht mehr vor Ort. Die Polizei Geisenfeld ermittelt jetzt wegen Körperverletzung. Seit diesem Jahr engagiert sich der neue Verein Schanzer Wildparkfreunde für den Erhalt des beliebten Geheges am Ingolstädter Baggersee. Grund ist die aktuell schlechte finanzielle Situation der Stadt. Jetzt hat der Verein von der Sparkasse Ingolstadt-Eichstätt eine Spende über 5.000 Euro erhalten. Das Geld nutzt man für erste Anschaffungen. Um den Ingolstädter Wildpark langfristig und wirksam unterstützen zu können, ist der Verein auf weitere Partner angewiesen. Eine betrunkene Radfahrerin in Neuburg hat gestern von der Hilfe durch die Rettungskräfte nicht viel gehalten. Die 68-Jährige lag am Mittag in der Ingolstädter Straße neben ihrem Fahrrad. Als Einsatzkräfte ihr helfen wollten, reagierte sie ausgesprochen aggressiv und beleidigte und bespuckte eine Sanitäterin. Auch ein Polizist wurde heftig beleidigt. Ein Alkoholtest ergab 0,6 Promille. Mit ihrem Rad weiterfahren durfte die Frau in Neuburg aber nicht mehr. Es laufen Ermittlungen. 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
8: A9 München Richtung Nürnberg fahrend auf Höhe Manching. Da steht ein kaputter LKW. Der Beschleunigungsstreifen ist blockiert.
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8: Auf der A9 wird geblitzt Richtung München fahrend auf Höhe Parkplatz Barer Weiher. Und in Buxheim steht der Blitzer in der Altensheimer Straße.
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8: Jetzt im letzten Drittel der Sommerferien tastet sich immer mehr der Herbst zu uns. Heute ist es etwas windig mit einem Mix aus Wolken und Sonnenschein. Wird aber trotzdem sehr schön und auch sehr warm. Am Nachmittag so 25 bis 27 Grad. Richtung Abend steigt bei uns die Regenwahrscheinlichkeit wieder an. Der Wettertrend. Windig geht's die nächsten Tage weiter, aber ansonsten meistens so ein Mix aus Wolken und Sonnenschein. Sieht recht freundlich aus. Tagsüber liegen die Temperaturen so zwischen 22 und 26 Grad.

Grüß euch, hier ist Treffpunkt Mittag am Montag. Seid ihr Fans von Daily Soaps? Also, falls ja, müsst ihr jetzt stark sein. Denn die Bild-Zeitung will erfahren haben, dass RTL die Serie Unter uns bald einstellen wird. Ja, die Serie läuft seit den 90ern, aber bald soll tatsächlich Schluss sein. Ich muss ehrlich sagen, ich selber war nie so ein großer Soap-Fan. Das habe ich auch nie verstanden, auf dem Sofa sitzen und alle meinem Leben zuschauen. Aber das ist nicht nur so ein Frauending. Also mein Mann hat das auch. Der kommt von der Arbeit heim und schaut dann im Fernsehen anderen beim Arbeiten zu. Und das nennt er dann Entspannung. Aber gut, jedem das seine. Macht, was euch glücklich macht. Und glücklich machen ist auch jetzt unser Auftrag. Hier gibt's für euch mehr Hits, mehr Vielfalt für euren Montagmittag.

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13: Ich bin Stefan Schütz. Der Sommer in diesem Jahr ist nach einer vorläufigen Auswertung der zweitwärmste, der in Deutschland jemals offiziell gemessen wurde. Das teilte der Deutsche Wetterdienst mit. Das voraussichtliche Temperaturmittel lag demnach bei 19,6 Grad. Es heißt, dass vermutlich nur der Jahrhundertsommer 2003 mit 19,7 Grad wärmer gewesen sei. Marina Falke von Greenpeace bei NTV sagte:
14: Das ist kein Ausreißsommer mehr, sondern die Klimakrise ist jetzt da. Trifft uns alle und trifft uns hart.
13: Nach den tödlichen Schüssen beim Techno-Festival Aarau Rave hat die Polizei einen Verdächtigen festgenommen. Das meldet die Kantonspolizei Aargau. Es handelt sich um einen 43-Jährigen, heißt es. Bei den Schüssen in der Nacht zum Sonntag starb eine 22-jährige Italienerin. 4 Menschen wurden verletzt, darunter eine Deutsche. Das Motiv bleibt bisher unklar. Mit dem neuen Schuljahr, das ja in rund 2 Wochen startet, haben Erstklässler in Bayern Rechtsanspruch auf Ganztagsbetreuung. Sorgen, dass es nicht genug Plätze gibt, müssen sich Eltern laut Sozialministerin Schaaf nicht machen. Sie sagt, dass es bisher keine Beschwerden oder Klagen in dieser Richtung gab. Auch fürs neue Kita-Jahr ab Dienstag sieht Schaaf Bayern gut aufgestellt. Es gebe zwar immer mehr Kinder, aber auch mehr Personal. ChatGPT, Reddit und Roblox müssen sich künftig an strengere EU-Regeln halten. Das hat die EU-Kommission mitgeteilt. Grund: Alle 3 Plattformen haben die Schwelle von durchschnittlich 45 Millionen Nutzern pro Monat überschritten. Damit gilt für sie das EU-Gesetz über digitale Dienste, etwa bei Kinder- und Jugendschutz und der Bekämpfung rechtswidriger Inhalte.
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15: Die A9, München Richtung Nürnberg, zwischen Ingolstadt Süd und Ingolstadt Ost, aktuell 1 Kilometer Stau, ihr braucht 4 Minuten länger. Wenn ihr unterwegs seid, gute Fahrt.
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15: Da steht einer in Aresing bei der Ortseinfahrt. Außerdem in Nassenfelsen Blitzer in der Neuburger Straße bei der Ortsmitte. Danke an Elke. Und zum Schluss noch die A9 Richtung München zwischen Manching und Langenbruck. Hier ist eine Abstandsmessung. Danke an Dominik.
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15: Aktuell haben wir 22 Grad in Ingolstadt Südost, 22 sind es auch in Böhmfeld, Landkreis Eichstätt und 22 auch in Lenting, Landkreis Ingolstadt. Beim Wetter macht der Sommer heute blau, zumindest von den gewohnt heißen Temperaturen her. Heute sind bis zu 25 Grad drin, dafür gibt's aber schönsten Sonnenschein wieder. Zum Nachmittag hier und da mal auch eine Wolke mehr. Der Wettertrend, der mixt sich die nächsten Tage ganz schön durch. Morgen wechseln sich Sonne und Wolken und Regen den ganzen Tag über ab bei bis zu 25 Grad. Und der Mittwoch, der bringt uns schon wieder an die 30 Grad zurück.
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2: Letzter Tag am Bartelmarkt für dieses Jahr. Der legendäre Zeltsturm heute früh um 6 Uhr ist ja schon rum, aber bis in den Abend kann noch gefeiert werden. Zum Abschluss ist heute von 15 bis 18 Uhr noch Kindertag mit ermäßigten Preisen. Am Abend geht es in allen 4 Bierzelten nochmal richtig rund mit den Bands Olala und Hitmixer, dem Verhoferer Burm und den Holledauer Hopferreißer. Kindernachmittag ist heute auch auf dem Eichstätter Volksfest. Ab 14.30 Uhr unterhält Eichi mit seinem Spaßkoffer die jüngsten Besucher und es gibt von 14 bis 17 Uhr auch günstigere Tickets für Kids an den Fahrgeschäften. Morgen startet der September und dann dauert es nicht mehr lang, bis es auch in der Eventhalle am Westpark wieder losgeht. Zum Start in die neue Saison erwartet euch am Samstag, den 12. September, eine 90er und 2000er Megaparty. Highlight für Fußballfans ist sicherlich der Abend mit Arndt Zeigler im Kulturzentrum 9. Da könnt ihr dann am 15. September die aus dem Fernsehen bekannte wunderbare Welt des Fußballs live auf der Bühne erleben. Arndt erzählt von kernigen Typen, kultigen Sprüchen und Kacktore dürfen auch nicht fehlen. Neben vielen Fußballstories ist auch immer eine große Portion Humor mit dabei. Tickets für beide Events gibt's auf der Homepage der Eventhalle.
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13: A9 München Richtung Nürnberg. Zwischen Pfaffenhofen und der Raststätte Holledau. Achtung, liegen Fahrzeugteile, unter anderem auch ein Außenspiegel auf der Fahrbahn. Und weiter auf der A9 Richtung Nürnberg zwischen Lenting und Deckendorf. 1 Kilometer stockender Verkehr.
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13: Momentan keine Blitzer.
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16: Beim Wetter macht der Sommer heute blau, zumindest von den gewohnt heißen Temperaturen her. Heute sind bis zu 25 Grad drin. Dafür gibt's aber schönsten Sonnenschein wieder. Zum Nachmittag hier und da mal auch eine Wolke mehr. Der Wettertrend, der mixt sich die nächsten Tage ganz schön durch. Morgen wechseln sich Sonne und Wolken und Regen den ganzen Tag über ab bei bis zu 25 Grad. Und der Mittwoch, der bringt uns schon wieder an die 30 Grad zurück.
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13: Montagnachmittag, hier ist Radio in. Der Aufschrei war groß vor einigen Minuten. Monaten, muss man sagen. Also so schnell geht's auch wieder nicht. Die Rede ist von der Stadt Ingolstadt. Als klar war, dass man in Sachen Steuereinnahmen nicht mehr mit so viel Geld rechnen kann, stand unter anderem der Wildpark auf der Kippe. Gegründet haben sich dann unter anderem Vereine wie die Schanzer Wildparkfreunde, die versuchen mit Spenden nun den aufrechtzuerhalten. Gibt's erfreuliche Nachrichten zu? Und zwar in den Regionalnachrichten um 15:30.
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14: Ich bin Stefan Schütz. Dieser Sommer könnte der zweitwärmste werden, der in Deutschland jemals offiziell gemessen wurde. Das teilte der Deutsche Wetterdienst mit. Nur 2003 war es noch wärmer. Claudia Wächter berichtet.
15: Die Experten sagen, außergewöhnlich waren dieses Jahr vor allem die Extreme. Und sie sind sich sicher, eine solche Hitzewelle sei ohne den menschengemachten Klimawandel statistisch undenkbar. Zudem gab es tödliche Folgen. Knapp 16.000 Hitzetote gibt es bisher. Und dann sind da noch die enormen Schäden für Unternehmer und Landwirte.
14: Nach dem tödlichen Messerangriff auf eine 31-jährige Britin am Rosenheimer Bahnhof ist der tatverdächtige 27-Jährige in ein psychiatrisches Krankenhaus gekommen. Ein Richter hat das entschieden. Der Tatvorwurf lautet auf Mord. Die Frau war in der Nacht zum Sonntag angegriffen worden und ist im Krankenhaus gestorben. Laut Staatsanwaltschaft kannten sich Täter und Opfer vermutlich nicht. Die Ermittlungen dauern an. Das Leben ist im Vergleich zum August vor einem Jahr um 2,9% teurer. Das liegt vor allem daran, dass im Jahresvergleich die Energiekosten deutlich höher sind und hier insbesondere Heizöl und Kraftstoffe. Bei den Lebensmitteln gab es nur vereinzelt größere Preissprünge. Spürbar teurer wurden Dienstleistungen in der häuslichen Alten- und Behindertenpflege. Nach den Schüssen bei einem Techno-Rave im Kanton Aargau hat die Schweizer Polizei einen Verdächtigen festgenommen. Es handelt sich um einen 43 Jahre alten Schweizer. Bei den Schüssen in der Nacht zum Sonntag starb eine 22-jährige Italienerin. 4 Menschen im Alter von 24 bis 31 Jahren wurden verletzt, darunter eine Deutsche. Die Ermittler gehen inzwischen von einem Einzeltäter aus. Das Motiv ist noch unklar.
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13: Und jetzt ist es 2:02. Einen schönen Nachmittag auf die Straßen. Aktuell mit ein bisschen Stop-and-Go-Verkehr und das ist harmlos. Vielleicht maximal so 5 Minuten mehr auf der A9 Fahrt Richtung Nürnberg zwischen Ingolstadt-Nord und Denkendorf. Das war's dann aber auch. Reicht ja auch schon. Den längsten Stau gibt's wahrscheinlich gerade am Ausschank am Bartelmarkt. Stau oder Blitzer, wenn ihr seht, dann anrufen oder WhatsApp schicken an die Radio in Verkehrshotline 0841 303 mal die 9. Das Radio in Wetter auf dem Bartelmarkt ist Kindernachmittag, ist um 15 Uhr losgegangen und immerhin, das Wetter fährt heute familienfreundlich mit bei aktuellen Temperaturen um 23 Grad in Rohrbach, 25 Grad in Buxheim. Die Tiefstwerte in der kommenden Nacht zwischen 10 und 13 Grad. Es soll weitestgehend trocken bleiben, also durchaus volksfestfreundlich in der Region. Morgen, der Dienstag, ist meteorologisch auch schon Herbstanfang. Merkt man erstmal wenig von Sonne und Wolken im Wechsel, meistens trocken. 23 bis 25 Grad, dazu kräftig windig. Der Radio in Wettertrend ähnlich der Mittwoch.
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13: So, schönen Montagnachmittag zusammen. Hätten wir den August auch schon wieder fast überstanden. Morgen schlittern wir rein in den September. Ja, Leute, das Jahr ist bald rum. Und ich bin auch ein wenig fassungslos. Aber bevor es endet, geben die Volksfeste bei uns nochmal richtig Gas. Wir werfen einen Blick nach vorne in die Woche. Nach mehr Hits, mehr Vielfalt. Gleich mit den Backstreet Boys. Everybody Backstreet's Back. Und hier ist Loi mit David Puentes. Hier ist der Golden Summer.

0: Free Like the Ocean von Ray Garvey, das ist Radio Inn um 3:15. Der August macht einen Abgang, den September, den beginnen wir morgen, heißt für uns, es wird Zeit für die großen Volksfeste des Jahres. Was ihr da diese Woche außer heute noch Bartelmarkt an Feststimmung mitnehmen könnt, das weiß Radio Inn Lokalreporter Furkan Beurat.
1: Gleich 3 Volksfeste erwarten uns diese Woche. Schon am Donnerstag herrscht drüben in Abensberg Ausnahmezustand beim legendären Gillermoos. Da sitzen die Leute bei Maas und Händel in den Festzelten, hören Musik und feiern bis tief in die Nacht. Am Freitag geht es dann direkt weiter nach Pfaffenhofen auf den Festplatz. Nach dem Bieranstich am Abend drehen die Fahrgeschäfte dort für 12 Tage ihre Runden und zeitgleich startet am Freitagabend das Volksfest im schönen Altmühltal in Beilngries. Wer da im Festzelt vorbeischaut, der kann gleich mal bei der Wahl der neuen Volksfestkönigin mitmachen.
0: Und wer vom Bierzelt genug hat, der kann am Wochenende ja einfach mal die Tribüne unsicher machen.
1: Richtig. Am Freitagabend gibt es in Ingolstadt gleich doppelt Grund zum Jubeln. Der ERC lädt ab 18 Uhr zum ersten Heimtestspiel gegen den EV-Zug aufs Eis der Saturn Arena. Nur eine Stunde später jagen dann die Schanzer dem Ball hinterher. Der FCI empfängt ab 19 Uhr nämlich Alemannia Aachen drüben im Audi Sportpark. Heißt also, schmeißt euch am besten ins Trikot und feuert die Jungs mit allem an, was ihr habt.
0: Also egal ob Volksfest oder Stadion, geht auf alle Fälle raus, solange das Wetter passt. Wie die Spiele ausgegangen sind, erfahrt ihr dann natürlich auch bei uns Radio Inn.
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0: Starlight von Taylor Swift um 3:45. Heute am hochoffiziell gibt's tatsächlich Ist-Draußen-Tag. Ja, ich esse fast jeden Tag draußen. Dafür kann ich mir aber auch so viel Knoblauchsoße auf den Döner schlagen, wie ich will. Merkt ja dann keiner an der frischen Luft. Mehr Hits, mehr Vielfalt. In der kommenden halben Stunde mit U2 Pride in the Name of Love. Und Clock Clock Sorry bei Radio N. Schönen Nachmittag.
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7: Mit Kerstin Schulz. Die Bilder von der Sturzflut in China, Tibet und Nepal sind immer noch in den Nachrichten präsent. 4.000 Menschen werden noch vermisst. Die Zahl der Toten steigt ständig. Momentan sind es rund 900. Die Einrichtungen wie Schulen oder Waisenhäuser der Nepalhilfe Beilngries sind nicht von der Katastrophe betroffen. Aber die Organisation will beim Wiederaufbau helfen und ruft zu Spenden auf. Mit Hilfe der Mitarbeitenden vor Ort sollen die Gelder dann dort eingesetzt werden, wo sie am dringendsten gebraucht werden. Infos zum Spendenkonto gibt's bei uns auf der Homepage. Seit diesem Jahr engagiert sich der neue Verein Schanzer Wildparkfreunde für den Erhalt des beliebten Geheges am Ingolstädter Baggersee. Grund ist die aktuell schlechte finanzielle Situation der Stadt. Jetzt hat der Verein von der Sparkasse Ingolstadt-Eichstätt eine Spende über 5.000 Euro erhalten. Das Geld nutzt man für erste Anschaffungen. Um den Ingolstädter Wildpark langfristig und wirksam zu unterstützen, ist der Verein auf weitere Partner angewiesen. Eine betrunkene Radfahrerin in Neuburg hat gestern von der Hilfe durch Rettungskräfte nicht viel gehalten. Die 68-Jährige lag am Mittag in der Ingolstädter Straße neben ihrem Fahrrad. Als Einsatzkräfte ihr helfen wollten, reagierte sie ausgesprochen aggressiv und beleidigte und bespuckte eine Sanitäterin. Auch ein Polizist wurde heftig beleidigt. Ein Alkoholtest ergab 0,6 Promille. Mit dem Rad weiterfahren durfte die Frau in Neuburg aber nicht mehr. Es laufen Ermittlungen. 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
0: 3:58 gleich. Normaler Verkehr auf den Straßen in der Region mit einem Blitzer zwischen Wackerszell und Solversholz. Aktuell bitte hier Fuß vom Gas, normalerweise Tempo 70 erlaubt. Stau oder Blitzer, wenn ihr seht, anrufen oder WhatsApp schicken an die Radio In Verkehrshotline 0841 303 mal die 9. Das Radio In Wetter, heute tatsächlich der letzte meteorologische Sommertag. Und der verabschiedet sich ziemlich ordentlich mit aktuellen Temperaturen um 24 Grad in Rennertshofen und Oberdolling. Tiefstwerte in der kommenden Nacht zwischen 10 und 13 Grad. Dazu soll es auch weitestgehend trocken bleiben. Und wir bleiben in diesem Spätsommermodus, auch wenn ab morgen die Meteorologen schon herbstlich rechnen, weil es bleibt trocken mit Sonne und Wolken im Wechsel und eigentlich ganz passablen Temperaturen bis ran an die 25 Grad Marke. Morgen dazu, ja, zugegeben mit einer kräftigen Portion Wind, aber was soll's. Der Radio In Wetter Trend, auch der legt sich am Mittwoch, Sonne und Wolken im Wechsel bei 23 bis 25 Grad.
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0: So, und der Sommer verabschiedet sich. Morgen ist zumindest meteorologisch mal Herbstanfang. Eigentlich macht der Sommer ja auch noch weiter, weil jetzt kommen wir in die entspannte Phase des Sommers. Angenehme Temperaturen und gefühlt jeden Tag ein neues Fest. Eins davon stellen wir euch gleich vor, nach mehr Hits, mehr Vielfalt mit Rose und Bruno Mars. Und hier ist ein Klassiker aus den 90ern. Hier sind Ace of Base und The Sign bei Radio In. Schönen Nachmittag.

0: Pride in the Name of Love. Das ist Radio Inn, Viertel vor vier, nicht nur mit mehr Vielfalt. Und das nicht nur bei Radio Inn, sondern auch bei unseren Festen gibt es Vielfältiges. Denn neben Volksfesten und Traditionsmärkten findet auch wieder das größte Weinfest der Region statt. Oliver Scholzisek weiß, was dahinter steckt.
1: Aus dem größten Biergarten Ingolstadts wird in dieser Woche der größte Weingarten, zumindest für drei Tage. Beim Weinschmecker Weinfest von Donnerstag bis Samstag. Dann gibt's bereits zum 10. Mal im früheren Militärbad edle Tropfen. Gastgeber sind Jürgen Nüssler und Ramona Hackner vom Fachgeschäft Weinschmecker.
2: Das Highlight ist eigentlich das Gefühl zu erleben, wie Ingolstadt den Wein schätzt und den Wein genießt.
3: Das Schöne ist ja auch, wenn die Winzer persönlich da sind, dass man das Gefühl einfach merkt, wie die Winzer hinter deren Produkte stehen.
1: Und zum Jubiläum gibt's neben Weinen aus Deutschland, Italien, Spanien und Österreich auch erstmals eine eigene Weinschmecker-Kollektion. Für Unterhaltung und Stimmung ist natürlich gesorgt, am Donnerstag und Freitag mit Live-Musik und am Samstag mit DJ Gandhi. Geöffnet ist an allen drei Tagen ab 17 Uhr.
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0: Und jetzt Achtung. Achtung. Richtig macht es der Tom Odell. Ganz gemütlich ausklingen lassen. Auch diesen Montag. Radio End mit Another Love. Es geht Richtung Feierabend. 3 vor 4 haben wir in der kommenden halben Stunde mit Pink. Mit Chris Rea. Das sind mehr Hits, mehr Vielfalt. Radio In gleich hier nach 4.
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0: Montagfeierabend, hier ist Radio In. Vom 9. bis 18. Oktober soll die Aktionswoche, die Klimaschutzwoche in Pfaffenhofen laufen. Was es dazu braucht, das seid ihr, nämlich zu mitmachen. Wie das genau funktioniert, ein Thema in den Regionalnachrichten um 9:30.
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5: Ich bin Stefan Schütz. ChatGPT, Reddix und Roblox müssen sich künftig an strengere EU-Regeln halten. Die drei US-Plattformen fallen jetzt auch unter den Digital Service Act, weil sie monatlich mehr als 45 Millionen Nutzer haben. Das Gesetz schreibt unter anderem mehr Kinder- und Jugendschutz vor. Gegen andere Plattformen wie TikTok und X hat die EU auf dieser Grundlage bereits Millionenstrafen verhängt. Dieser Sommer ist vermutlich der zweitwärmste seit Beginn der Wetteraufzeichnungen. Das hat der Deutsche Wetterdienst mitgeteilt. Das Temperaturmittel liegt bei 19,6 Grad. Etwas wärmer war nur der Jahrhundertsommer 2003. Hitzetage über 30 und sogar über 35 Grad gab es laut DWD in beispielloser Häufigkeit. Ende Juni sind in Ostdeutschland zudem die Rekorde für den heißesten Tag und die wärmste Nacht übertroffen worden. Das Leben ist im Vergleich zum August vor einem Jahr in Bayern um 2,9% teurer. Das liegt vor allem daran, dass im Jahresvergleich die Energiekosten deutlich höher sind. Hier gibt es laut der Statistik ein Plus von nahezu 10%. Teurer geworden sind auch Schreib- und Zeichenmaterial für die Schule. Immerhin vergleicht man die Preise mit dem Juli, sind Nahrungsmittel ein bisschen günstiger geworden. Die Pflege von Menschen kostet Geld. Die Pflege immer mehr älterer Menschen entsprechend mehr. So belief sich das Defizit der Pflegeversicherung im ersten Halbjahr auf 770 Millionen Euro. Das teilte Verbandchef Blatt mit. Diana Kramer berichtet.
6: Die Ausgaben seien im Moment dreimal so hoch wie die Einnahmen, sagt der GKV-Chef. Schon für Oktober rechnen die Pflegekassen damit, dass das Geld nicht mehr reicht, um die Pflegeleistungen voll zu finanzieren. Das Ende der Fahnenstange ist erreicht, sagte Blatt. Hauptgrund sei die steigende Zahl an Menschen, die Leistungen zur Pflegeversicherung bekommen. Inzwischen seien das fast 6 Millionen Personen.
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0: 2 nach 4, aktuell, normaler Feierabendverkehr, gute Fahrt. Blitzer, hätten wir einen für euch. Und das ist die Strecke zwischen Wolkerszell und Seuversholz, wenn ihr hier unterwegs seid im 70er-Bereich. Stau oder Blitzer, wenn ihr seht, anrufen oder WhatsApp schicken an die Radio In Verkehrshotline 0841 303 mal die 9.
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0: Und wer nach dem eher wolkigen Mittag schon aufgegeben hatte, der Montag wird hinten raus jetzt immer freundlicher mit aktuellen Temperaturen um 24 Grad in Altenzheim und Hohenbad. Die Tiefstwerte in der kommenden Nacht zwischen 10 und 13 Grad und dazu soll es weitestgehend trocken bleiben. Morgen der Dienstag ähnlich, zwar meteorologischer Herbstanfang, merkt man bloß nichts von. Sonne und Wolken im Wechsel, meistens trocken, 23 bis 25 Grad, zugegeben in der windigen Version, also Frisur gut festhalten. Der Radio in Wettertrend, der Mittwoch ändert sich wenig, freundlicher Sonne-Wolken-Mix bei 23 bis 25 Grad.
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0: So, wir hätten für euch im Angebot in der nächsten Runde Radio in Draußensommer. 3 Tage Weinfest mitten in Ingolstadt ab Donnerstag. Und wem gönnt ihr dazu außer euch selber natürlich heute 2 Flaschen Wein? Um die geht's auf dem großen Weinfest. Nach mehr Hits, mehr Vielfalt. Die nächste Runde Radio in Draußensommer mit Meatloaf. Die Rock'n'Roll Dreams Come Through. Und hier ist Kamrad Love Sommer. Schönen Feierabend.

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0: Ist das nicht schön? Klingt es nicht so ein bisschen nach Spätsommer, also so fürchterlich entspannt wie die Temperaturen inzwischen auch? Olivia Dean, so easy to fall in love.
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0: Beim Radio Inn Draußen Sommer gibt's heute 2 Flaschen Wein fürs Jubiläums-Weinschmecker-Weinfest im Schutterhof. Andreas Rau hier, servus, wen haben wir dran?
3: Ja, hallo, da ist die Andrea.
0: Woher kommst du?
3: Aus Großmehring.
0: Sehr schön. Was hast du gemacht bisher in den Sommerferien?
3: Ach, gearbeitet.
0: Oh, nix Urlaub.
3: Nein, der kommt erst noch. Aber davor würde ich gerne ins Weinfest gehen und die 2 Flaschen Wein trinken, ja.
0: Rot oder weiß?
3: Das ist egal.
0: Oder bei 2 Flaschen einfach diplomatisch beides?
3: Das kommt drauf an, was alles gibt.
0: Na dann, sagen wir herzlichen Glückwunsch. Wünschen wir ganz viel Spaß. Das Weinfest läuft von Donnerstag bis Samstag. Euren Tag könnt ihr euch frei aussuchen. Die 2 Flaschen sind dort für euch hinterlegt. Mhm. Was müsst ihr jetzt selber überlegen? Aber ich glaube, ihr kommt auf einen gemeinsamen Nenner. Wen nimmst du mit?
3: Ich glaube, ich gehe mit Freunden. Also wir sind mehrere.
0: Ja, und mit denen versteht man sich, also gibt es eine Einigung.
3: Genau. Ja, gut.
0: Wünsche mir viel Spaß.
3: Ciao, ciao.
0: Und die nächste Chance beim Radio in Draußensommer gibt's schon morgen am Dienstag.
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0: Save My Love, das ist Kaigo mit Khalid und Griffin, Radio in um gleich 16:30. Übrigens noch mit Eishockey im Radio in Feierabend. Das nächste Vorbereitungsspiel steht an und ihr seid mit dabei am Freitag gegen Zug in der Saturn Arena. Und dann müssen wir noch über einen aktuellen Trend reden, weil in den sozialen Medien geht ein neuer Superfood-Trend um. Mir dreht sich auch was um, und zwar der Magen, nämlich Kaffee mit einem Schuss Olivenöl. Ja, die Ernährungsberaterin Veronika Albers, die rät davon ab, Olivenöl mit Kaffee zu mischen und empfiehlt, das Öl stattdessen in den Salat zu kippen. Und ganz ehrlich, wer morgens Olivenöl in den Kaffee kippt, braucht keine Ernährungsberaterin, sondern einen Therapeuten. Bitte, mehr Hits, mehr Vielfalt, das brauchen wir auf dem Weg nach Hause. In der kommenden halben Stunde mit Teddy Swims, Mr. Know-It-All und Rule the World von Take That bei Radio Inn. Schönen Feierabend.
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9: Mit Kerstin Schulz. Morgen wird ein aufregender Tag in vielen Familien der Region. Rund 1400 Azubis in IHK-Berufen starten dann ihre Lehre. Die IHK sieht allerdings, dass sich die schwierige Lage auf dem Ausbildungsmarkt weiter verschärft. Denn insgesamt ist die Zahl der Ausbildungsanfänger in der Region in diesem Jahr um 21% zurückgegangen. Nur im Landkreis Neuburg-Schrobenhausen war sie um 1% höher als im Vorjahr. Bei den Jungs sind Berufe in den Bereichen Mechatronik, Elektrotechnik und Informatik beliebt. Bei den Mädels sind es kaufmännische Berufe. Weil er einem Reh ausgewichen ist, hat ein Autofahrer in der Nähe von Nassenfels sein Auto geschrottet. Der 59-Jährige aus Bergheim war gegen 20.30 Uhr mit seinem Auto zwischen Biesenhardt und Nassenfels unterwegs. Im Wald überquerte ein Reh die Straße. Der Mann verriss das Lenkrad, um dem Tier auszuweichen, und landete in einer Wiese. Der Autofahrer wurde leicht verletzt, musste aber nicht ins Krankenhaus. An seinem Fahrzeug entstand Totalschaden in Höhe von rund 50.000 Euro. Der Wagen musste abgeschleppt werden. Letzter Tag im August, und nach einem sehr heißen Sommer will die Stadt Pfaffenhofen wieder auf das Thema Klimaschutz aufmerksam machen. Derzeit laufen die Vorbereitungen für die Klimaschutzwoche Anfang Oktober. Noch können sich Vereine, Verbände und Institutionen melden und eigene Aktionen wie Workshops, Ausstellungen oder Vorträge anbieten. 18 sind schon angemeldet, darunter die Stadtwerke, die Bürgerenergiegenossenschaft, der Landesbund für Vogelschutz oder auch die Stadtbücherei. Das komplette Programm für die Aktionswoche vom 9. bis 18. Oktober soll demnächst bekannt gegeben werden. 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
0: 2 nach halb 5. Aktuell normaler Feierabendverkehr, gute Fahrt.
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0: Zwischen Wackerstell und Seuversholz im 70er-Bereich. Dankeschön an den Stefan. Und für alles Weitere gibt es die Radio Inn Verkehrshotline 0841 303 mal die 9. Das Radio Inn Wetter, Büch. Ist er schon heute, also dieser Montag. Wer draußen sitzt, sollte eher die Serviette festhalten als einen Regenschirm. Regen bleibt bei uns jetzt draußen außen vor. Gibt's keinen mehr. Genießt den Volksfestausgang zum Beispiel in Oberstimm am Bartelmarkt bei aktuell 24 Grad. Die hätten wir auch in Königsmoos und Altmannstein und Tiefstwerte in der kommenden Nacht dann zwischen 10 und 13 Grad. Dazu soll's trocken bleiben und die nächsten Tage spätsommerlich, auch wenn die Meteorologen morgen schon im Herbstmodus rechnen. Sonne und Wolken im Wechsel bei 23 bis 25 Grad. Der Radio in Wettertrend. Genauso geht's am Mittwoch weiter.
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0: Einen schönen Montag, Feierabend, und der ist ja für einige schon ziemlich früh losgegangen.
10: Bier, gute Leute und eine gute Laune. Ja,
0: volle Festzelte, Fahrgeschäfte und mittendrin jede Menge Pferde. Heute Morgen in Oberstimm wieder Roschmarkt, und der gehört zu den ältesten Teilen des Bartelmarkts. Was so ein Pferd dort eigentlich kosten kann, hört er gleich. Nach mehr Hits, mehr Vielfalt schauen wir ein bisschen zurück, was heute Morgen da los war. Hätten wir für euch mit im Angebot auf dem Weg nach Hause gleich die Pet Shop Boys, It's a Sin, und hier ist das Castle on the Hill von Ed Sheeran bei Radio Inn.
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0: The Mr. Know-It-All von Teddy Swims Radio in um 16:45. Wer heute auf dem Bartelmarkt unterwegs war, der nimmt eigentlich alles mit, was das Fest so ausmacht. Volle Zelte, jede Menge Leute und mittendrin der traditionelle Roschmarkt. Und der erinnert daran, wo der Bartelmarkt ursprünglich herkommt, nämlich vom Handel mit Pferden und anderen Tieren. Wie viel Geld da Käufer für so ein Pferd auf den Tisch legen, das weiß Pferdetrainerin Lara Fleischer aus Karlskron.
1: Ganz unterschiedlich. Ich denke, dass es vom Kleinen bei 500 losgeht, das sind so die Zehntausende, die aber dann nicht hier, sondern dann halt nochmal vor Ort bei denen, die sie verkaufen, nochmal vorgeritten oder probegeritten oder sonst was werden. Das ist jetzt nur, um darauf aufmerksam zu machen.
0: Auf dem Rossmarkt schauen sich Käufer also erstmal nur um. Das richtige Geschäft läuft dann später beim Händler. Den meisten Besuchern geht es beim Bartelmarkt aber natürlich um was ganz anderes.
2: Die Musik und die Leute, die man trifft.
3: Das gute Essen.
2: Die Freundschaften, was man wieder trifft.
4: Die Stimmung.
5: Für mich ist das Beste am Bartelmarkt einfach der Zeltsturm und dass alle einfach zusammenhalten, wenn man zusammen einen Tisch braucht.
2: Die coolen Leute.
6: Bier. Das Bier, genau. Und die Weißwurst. Und die Leute sowieso, weil sie alle in der Tracht kommen. Das gefällt mir am besten.
7: War für alle die Gewirtlichkeit, die Leute, die man das ganze Jahr über sonst nicht sieht, dass es in der frischen Bier gibt.
0: Der Bartelmarkt in Oberstimm. Bis Mitternacht läuft er noch. Und kleiner Spartipp für alle Familien, müsst ihr jetzt allerdings schnell sein. Bis 18 Uhr gibt's für die Kids noch ermäßigte Preise an allen teilnehmenden Fahrgeschäften. Radio.

0: Nothing Holding Me Back. Das ist Shawn Mendes, Radio Inn an diesem Montag, Feierabend. Gleich haben wir 17 Uhr und in der kommenden halben Stunde für euch Dasher. Mehr 80er. Mehr Hits, mehr Vielfalt. Das ist Radio Inn gleich hier nach 5.
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0: Montag Feierabend, hier ist Radio Inn. Und in Pfaffenhofen soll es wieder eine Klimaschutzwoche geben. Und zwar im Oktober. Was es dazu braucht? Ganz einfach. Euch. Und zwar, dass ihr mitmacht. Wie genau? Ein Thema in den Regionalnachrichten um 17:30.
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15: Ich bin Stefan Schütz. Dieser Sommer war in Bayern wohl einer der wärmsten seit Messbeginn, das teilte der Deutsche Wetterdienst mit. Das Temperaturmittel lag bei 20 Grad, genauso hoch wie im bisherigen Rekordsommer 2003. Landesweit gab es im Schnitt rund 28 Tage mit mindestens 30 Grad, so viele wie nie zuvor. Für den KI-Bot ChatGPT, das riesige Online-Forum Reddit und die Spieleplattform Roblox gelten bald deutlich strengere EU-Regeln. Die drei Plattformen werden künftig genauer überprüft, was Kinder- und Jugendschutz und rechtswidrige Inhalte angeht. Dieter Ebeling berichtet.
16: Für diese Plattform gelten künftig die Vorschriften des EU Digital Services Act. Die haben schon TikTok, Facebook oder Instagram einigen Ärger bereitet. ChatGPT, Reddit und Roblox müssen also künftig darauf achten, dass dort keine Hassbotschaften oder Falschinformationen geteilt werden. Vor allem dürfen sie nichts tun, was eine Abhängigkeit junger Menschen, also eine Art Sucht, fördert.
15: Die Inflation in Deutschland ist im August erneut gestiegen auf 2,9%. Das hat das Statistische Bundesamt mitgeteilt. Hauptgrund sind gestiegene Ölpreise wegen des Iran-Kriegs. Auch Niedrigwasser am Rhein hat die Preise nach oben getrieben. Im Juli lag die Rate bei 2,8, im Juni bei 2,3%. Nach den Schüssen bei einem Techno-Rave im Schweizer Kanton Aargau hat die Polizei einen Verdächtigen festgenommen. Es handele sich um einen 43-jährigen Schweizer. Er wurde in der Nacht unter dringendem Tatverdacht festgenommen. Die Polizei geht inzwischen von einem Einzeltäter aus. Bei dem Angriff war eine 22-jährige Italienerin gestorben. 5 weitere Menschen wurden verletzt. Das Motiv ist unklar.
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17: Es ist 5:02. Servus. Aktuell normaler Feierabendverkehr. Gute Fahrt.
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17: Zwischen Burgkastell und Seuversholz ist Tempo 70 erlaubt. Und die sollte man dort auch fahren, sonst wird's teuer. Alles Weitere meldet ihr auf der Radio Inn Verkehrshotline. Und wir sagen es weiter. Danke schon mal dafür. 0841 303 mal die 9. Es Radio in Wetter Feierabend bei gut über 20 Grad und immer wieder Sonne für den letzten Augustabend kann man damit wirklich arbeiten. Aktuell 24 Grad in Hohenwart und Böhmfeld. Die Tiefstwerte in der kommenden Nacht zwischen 10 und 13 Grad und dazu soll es auch trocken bleiben. Übrigens auch die kommenden Tage. Es ist so richtig schönes Spätsommerwetter, auch wenn ab morgen die Meteorologen im Herbstmodus rechnen. Sonne und Wolken, trocken, 23 bis 25 Grad. Das ist jetzt nicht allzu schweißtreibend. Und wenn doch, haben wir noch eine Portion Wind dazu. Der Radio in Wettertrend für den Mittwoch ähnlich. 23 bis 25 Grad mit Sonnenschein, aber kein Wind.
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17: Einen schönen Feierabend und am Freitag ist wieder Eiszeit in der Ingolstädter Saturn Arena. Und ihr könnt den ERC Ingolstadt gegen den EV Zug auch noch von den besten Plätzen des Hauses erleben. Denn wir haben für euch wieder VIP-Tickets für die Media Markt Saturn Loge. Wie es genau funktioniert, ist unser Thema nach Kid Rock All Summer Long. Und hier ist Michael Schulte, hier ist 5 a.m. für euren Montag Feierabend.

0: Mr. Props und seine Waves um 16:45 Radio in am Montag Feierabend. Es ist wieder Eiszeit. Am kommenden Freitag wird dieser Turnarena in Ingolstadt eingespielt sozusagen. Und das sogar international. Der ERC Ingolstadt empfängt zu Hause in der Saturn-Arena den EV Zug, den Schweizer Tabellenvierten aus der vergangenen Saison. Und ihr wisst auch, was das bedeutet. 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
1: Saisonbeginn ist immer was Besonderes.
2: Vorfreude ist auf jeden Fall da und einfach die Mannschaft wieder zu sehen, da freut man sich richtig.
3: Ja, also die Fans, das ist eine richtige Gemeinschaft und ich glaube, da bringen wir unsere Mannschaft auch weiter.
0: Mit uns geht's zu den allerbesten Plätzen in der Saturn Arena und die erste Gewinnchance habt ihr schon in einer halben Stunde.

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0: Got That High. Das ist Ray Dalton, top aktuell bei Radio Inn um gleich 5:30. Und wenn ihr in eurem Leben noch nie RTL 2 angeschaut habt, dann sagt es einiges über euren Intellekt aus. Ihr habt alles richtig gemacht. Wir müssen trotzdem drüber reden, weil Anfang der 2000er Jahre war es, glaube ich, gab es bei RTL 2 die Sendung Die dümmsten Verbrecher der Welt. So, folgende Herrschaften hätten sich dafür qualifiziert. Das ist tatsächlich eine aktuelle Meldung. Im Saarland hat nämlich die Polizei am Wochenende ein Auto kontrolliert. Eine ganz normale allgemeine Verkehrskontrolle, was man da halt so fragt. Führerschein, Fahrzeugpapiere, haben sie was getrunken? Und die beiden Insassen haben dabei wohlgemerkt ungefragt angegeben, dass sie gerade in einen Dönerimbiss eingebrochen sind. Schweinerei. Ja, wenn jetzt alle Verbrecher direkt ungefragt Geständnisse abgeben, werden die armen Polizisten ja noch arbeitslos. Mehr Hits, mehr Vielfalt in der kommenden halben Stunde mit Alex Warren, dem Fever Dream und Lady Gaga mit Bradley Cooper, Shallow bei Radio N.
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0: Um 17:30 Uhr, 5:30.
7: Mit Kerstin Schulz. Morgen wird ein aufregender Tag in vielen Familien der Region. Rund 1400 Azubis in IHK-Berufen starten dann ihre Lehre. Die IHK sieht allerdings, dass sich die schwierige Lage auf dem Ausbildungsmarkt weiter verschärft. Denn insgesamt ist die Zahl der Ausbildungsanfänger in der Region in diesem Jahr um 21% zurückgegangen. Nur im Landkreis Neuburg-Schrobenhausen war sie um 1% höher als im Vorjahr. Bei den Jungs sind Berufe in den Bereichen Mechatronik, Elektrotechnik und Informatik beliebt. Bei den Mädels sind es kaufmännische Berufe. Weil er einem Reh ausgewichen ist, hat ein Autofahrer in der Nähe von Nassenfels sein Auto geschrottet. Der 59-Jährige aus Bergheim war gegen 20.30 Uhr mit seinem Auto zwischen Biesenhardt und Nassenfels unterwegs. Im Wald überquerte ein Reh die Straße. Der Mann verriss das Lenkrad, um dem Tier auszuweichen, und landete in einer Wiese. Der Autofahrer wurde leicht verletzt, musste aber nicht ins Krankenhaus. An seinem Fahrzeug entstand Totalschaden in Höhe von rund 50.000 Euro. Der Wagen musste abgeschleppt werden. Letzter Tag im August und nach einem sehr heißen Sommer will die Stadt Pfaffenhofen wieder auf das Thema Klimaschutz aufmerksam machen. Derzeit laufen die Vorbereitungen für die Klimaschutzwoche Anfang Oktober. Noch können sich Vereine, Verbände und Institutionen melden und eigene Aktionen wie Workshops, Ausstellungen oder Vorträge anbieten. 18 sind schon angemeldet, darunter die Stadtwerke, die Bürgerenergiegenossenschaft, der Landesbund für Vogelschutz oder auch die Stadtbücherei. Das komplette Programm für die Aktionswoche vom 9. bis 18. Oktober soll demnächst bekannt gegeben werden. 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
0: Genau 5:35 mit der A9 Fahrtrichtung Nürnberg. Vorsicht zwischen Hilpoltstein und Allersberg. Gegenstände auf der Fahrbahn. DB13 in Ingolstadt, Münchner Straße, und zwar stadtauswärts. Zwischen Ringstraße und Oberstimm 5 Minuten mehr. Ansonsten normaler Verkehr. Wenn ihr was seht, was wir noch nicht melden, anrufen oder WhatsApp schicken an die Radio in Verkehrshotline 0841 303 mal die 9. Letzter Bartelmarktabend in Oberstimm, und diesmal müsst ihr euch eher am Maskrug festhalten als am Regenschirm. Aktuelle Temperaturen dazu 24 Grad in Hitzhofen und Bar Ebenhausen. Tiefstwerte in der kommenden Nacht zwischen 10 und 13 Grad. Und obwohl morgen meteorologisch Herbstanfang ist, machen wir einfach mal spätsommerlich weiter. Mit ruhigen Sonne-Wolken-Mix und Tageshöchstwerten zwischen 23 und 25 Grad. Wetter hat sich gedacht, zu ruhig ist auch nichts, also haben wir noch eine Portion Wind obendrauf, der ist stellenweise wirklich zünftig. Wird aber auch weniger, weil Radio Inn Wettertrend für den Mittwoch wirklich dann ruhig. Mit Sonne und Wolken und 23 bis 25 Grad.
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0: Tja, Freitag heißt's ERC Ingolstadt gegen EV Zug. Internationaler Test. Und für euch gleich die Luxusversion dazu. VIP-Loge statt normale Tribüne. 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Noch in dieser Stunde nach mehr Hits, mehr Vielfalt mit Suerte von Shakira. Und hier ist Tiffany Harris, hier ist Vertigo bei Radio Inn. Schönen Feierabend.

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2: So, Vorsicht, die Schweizer kommen internationales Testspiel am Freitag in der Saturn Arena für den ERC Ingolstadt gegen den EV-Zug. Und ihr nicht nur dabei, sondern in der Mediamarkt Saturn VIP-Loge. Andreas Rau hier, servus, wen haben wir dran?
3: Hi, hier ist die Carina aus Oberdolling.
2: Hi Carina, wie ist das allgemeine Wohlbefinden?
3: Wahnsinnig gut, ich fahre gerade zum Wattelmarkt.
2: Super, ganz toll, dass du es mir auch so schön unter die Nase reibst, wo ich hier im Studio stehe.
3: Oh, sorry. Ich trinke dann was für dich mit.
2: Das ist eine Idee, Carina. Jetzt könnte man natürlich sagen, du hättest ja auch heute früh zum Zeltsturm gehen können, gell? Aber stell dir mal vor, ich würde hier ins Mikrofon reinlallen.
3: Ja, das stimmt.
2: Apropos, nein, nicht lallen, sondern singen, unterstützen. Wie schaut's aus in Sachen Eishockey, Fankurvengesänge und Co.?
3: Da bin ich breit aufgestellt.
2: Ja, müssen wir dich enttäuschen, weil in die Fankurve schicken wir dich nicht.
3: Das macht nichts.
2: Wir schicken dich in die Mediamarkt Saturn VIP-Loge.
3: Mega geil.
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3: Ja, Hammer.
2: Wünschen wir viel Spaß dabei.
3: Vielen Dank.
2: Und die nächsten ganz heißen Plätze in der Mediamarkt Saturn VIP-Loge gibt's morgen früh zum Start rein in den Dienstag ab 6.
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0: Following the Sun von Superhigh und Nika. Radio In hier. 6:02 ist es in der kommenden halben Stunde. David Bowie. Put on your red shoes and dance the blues. Ed Sheeran. So with my eyes closed. Das sind mehr Hits, mehr Vielfalt. Radio In, gleich hier nach 6.
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0: Radio In hier, es ist Montag, Feierabend und der ein oder andere geht vielleicht mit einem Kribbeln im Bauch heute Abend schon ins Bett und morgen früh wacht er mit selbigen wieder auf, weil für viele Azubis in Ingolstadt und der Region beginnt morgen, wie man immer so schön sagt, der Ernst des Lebens, also das Ausbildungsjahr. Wir haben für euch konkrete Zahlen, was da bei uns auf dem Ausbildungsmarkt passiert, in den Regionalnachrichten um 17:30.
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6: Ich bin Stefan Schütz. Fußball-Superstar Lionel Messi hat seinen Rücktritt aus der argentinischen Nationalmannschaft erklärt. Der 39-Jährige verkündete seine Entscheidung via Social Media, 6 Wochen nach der 0:1-Pleite im WM-Endspiel gegen Spanien. 2022 krönte Messi seine Nationalmannschaftskarriere mit dem WM-Titel. Cyberangriffe aus Russland, China und Nordkorea auf bayerische Behörden und Unternehmen nehmen weiter zu. Das hat Innenminister Herrmann in München mitgeteilt. Die drei Staaten seien bei politisch motivierten Angriffen die Hauptverursacher. Die hybride Bedrohung durch Spionage, Sabotage und Desinformation habe ein nie gekanntes Ausmaß erreicht, so Herrmann. Die Füllstände der Gasspeicher sind derzeit vergleichsweise niedrig und deswegen warnen die Grünen. Parteichefin Brandner sagte, das meiste LNG-Gas bezieht Deutschland aus den USA. Und was wäre, wenn US-Präsident Trump aus einer Laune heraus den Flüssiggashahn zudreht?
7: Ich möchte denjenigen sehen, der seine Hand hebt und sagt, ich wette dagegen. Das kann auf gar keinen Fall jemals passieren, dass Donald Trump auf so eine Idee kommt. Ich würde es auf jeden Fall nicht darauf ankommen lassen und würde unsere Energieversorgung nicht so stark abhängig machen von Donald Trump.
6: Die Bundesnetzagentur betont, dass die Gasversorgung in Deutschland stabil sei. Nepal hat die Suche nach hunderten vermissten Arbeitern nach der Flutkatastrophe im Himalaya verstärkt. Viele werden in Tunneln zerstörter Wasserkraftanlagen vermutet. Laut Branchenverband sind fast 900 Beschäftigte nicht erreichbar. Seit der Flut vom vergangenen Mittwoch sind in Nepal und Tibet bereits mehr als 900 Leichen gefunden worden. Rund 4.800 Menschen gelten weiter als vermisst.
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0: 6:02 und das an dem Tag wie heute auf der Fahrt zum Bartelmarkt und auch wieder weg mehr los ist als sonst. Das war irgendwie absehbar. Bartelmarkt Montag und dementsprechend die B13 aktuell. Die Münchner Straße in Ingolstadt zwischen Oberstimm und südlicher Ringstraße, also stadteinwärts 10 Minuten mehr, stadtauswärts sind es deren 5.
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0: Neuburg, die Donauwörterstraße haben wir stadteinwärts und für alles weitere habt ihr die Radio In Verkehrshotline. Da gehen wir dann hin und fragen, was ist los? Und ihr sagt, wir haben Blitzer oder Stau, alles, was wir noch nicht melden. Und dann sagen wir es weiter. 0841 303 mal die 9. Das Radio in Wetter, morgen meteorologisch. Herbsteswetter hat die Nachricht offenbar noch nicht bekommen. Es bleibt trocken, es bleibt freundlich und dazu aktuelle Temperaturen um 24 Grad in Geimersheim und Geroldsbach. Die Tiefstwerte zwischen 10 und 13 Grad und dann machen wir eigentlich so weiter wie heute Nachmittag. Auch morgen mit Sonne und Wolken im Wechsel, zwar noch ein bisschen Wind, aber 23 bis 25 Grad. Der Radio in Wetter Trend, ja, Mittwoch, es ändert sich gar nichts.
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0: So, damit ihr gleich mal wisst, was ab morgen auf uns zukommt. Kürzere Tage, kühlere Nächte. Klingt erstmal nach Sommerabschied. Ja, ab morgen rechnen die Meteorologen schon im Herbstmodus. Aber worauf dürfen wir uns im Herbst denn tatsächlich auch freuen? Genau darüber sprechen wir nach den Drops of Jupiter von Train. Und hier ist Nico Santos, hier ist Why Don't You Stay bei Radio in. Schönen Feierabend.

0: Hot and Cold, das ist Katy Perry bei Radio Inn um 17:45. Der Sommer verabschiedet sich langsam. Zumindest für Meteorologen ist schon morgen offiziell Herbstanfang. Die Tage werden kürzer, die Temperaturen sinken, aber der Herbst hat auch einiges zu bieten. Worauf wir uns genau freuen können, das weiß Annabelle Giesbert aus der Radio Inn Redaktion.
1: Hallo zusammen.
0: Was verändert sich draußen im Herbst und was ist das Gute daran?
1: Also fangen wir mal mit dem ganz Offensichtlichen an. Die ersten Blätter verfärben sich und Spaziergänge durch so buntes Laub stehen wieder ganz oben auf der Agenda. Dann natürlich, die Tage werden kürzer, die Sonne steht tiefer und die Temperaturen sinken. Das hat aber auch etwas Gutes, weil die Nächte werden kühler. Bei 16 bis 18 Grad schläft es sich laut Schlafexperten nämlich am besten. Und viele Menschen schlafen im Herbst deshalb deutlich erholsamer.
0: Jetzt haben wir ja dann auch weniger störende Tierchen nachts.
1: Ja, Mücken werden nämlich träger, das heißt weniger Surren und keine Stiche mehr in der Nacht. Zwischen August und Oktober lösen sich außerdem die Wespenvölker auf. Trotzdem werden wir wahrscheinlich die ein oder andere Wespe bestimmt noch zu Gesicht bekommen.
0: Und was wird im Alltag angenehmer?
1: Dadurch, dass es draußen kühler wird, steigt aber unser Appetit auf warme Gerichte. Der Herbst bietet sich dafür natürlich bestens an, also für Suppen, Eintöpfe und Ofengemüse frisch aus dem warmen Ofen. Und dabei landet wahrscheinlich auch Gemüse auf dem Teller, das wir im Sommer vielleicht ein bisschen vergessen haben. Also sowas wie Kürbis, Kohl und Wurzelgemüse. Und weil es eben auch früher dunkel wird, werden die Abende auch wieder länger. Das heißt, man hat mal wieder Zeit für ein Buch, gute Gespräche, Gesellschaftsspiele oder eine Tasse Tee auf der Couch.
0: Worauf kann man sich im Herbst denn sonst noch freuen?
1: Also freuen können wir uns auf jeden Fall auf sonnige Herbsttage. Die Sonne scheint zwar seltener als im Sommer, aber dafür wird sie halt eben auch etwas Besonderes, weil im Oktober taucht sie die Landschaft oft in warmes, goldenes Licht. Ach ja, und dann wäre da tatsächlich auch noch die Vorfreude auf Weihnachten. Denn auch wenn man es kaum glauben kann, in 4 Monaten steht auch das schon wieder vor der Tür. Also Augen auf im Supermarkt, weil da wird es dann doch schon wieder Spekulatius und Lebkuchen geben.
0: Also gibt eine ganze Menge kühlere Nächte, weniger Mücken und keine 35 Grad mehr im Büro. Der Herbst hat tatsächlich Argumente. Morgen geht er zumindest meteorologisch los.
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0: Too Sweet von Hozier. Das ist Radio Inn. Es ist Montag Feierabend, wenn ihr heute überhaupt Feierabend macht. Manche haben ganz früh angefangen. Stichwort Zeltsturm beim Bartelmarkt in Oberstimm. Und das geht ja noch bis Mitternacht weiter. Und wir hätten mit dem ganzen Trubel, Stichwort Volksfeste in der Region, fast das Geburtstagskind des Tages vergessen. Denn Richard Gere wird heute 77 Jahre alt. Der Mann, an dem sich jeder Mann wie ich emotional festhält, sobald er bei sich die ersten grauen Haare entdeckt. Der Haken an der Geschichte, ich habe keine Haare mehr. Mehr Hits, mehr Vielfalt. In der kommenden halben Stunde mit Roxette, Joyride und Cat's Eye Animal bei Radio 1.
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7: Morgen wird ein aufregender Tag in vielen Familien der Region. Rund 1400 Azubis in IHK-Berufen starten dann ihre Lehre. Die IHK sieht allerdings, dass sich die schwierige Lage auf dem Ausbildungsmarkt weiter verschärft. Denn insgesamt ist die Zahl der Ausbildungsanfänger in der Region in diesem Jahr um 21% zurückgegangen. Nur im Landkreis Neuburg-Schrobenhausen war sie um 1% höher als im Vorjahr. Bei den Jungs sind Berufe in den Bereichen Mechatronik, Elektrotechnik und Informatik beliebt. Bei den Mädels sind es kaufmännische Berufe. Die Bilder von der Sturzflut in China, Tibet und Nepal sind immer noch in den Nachrichten präsent. 4.000 Menschen werden noch vermisst, die Zahl der Toten steigt ständig, momentan sind es rund 900. Die Einrichtungen wie Schulen oder Waisenhäuser der Nepalhilfe Beilngries sind nicht von der Katastrophe betroffen, aber die Organisation will beim Wiederaufbau helfen und ruft zu Spenden auf. Mit Hilfe der Mitarbeitenden vor Ort sollen die Gelder dann dort eingesetzt werden, wo sie am dringendsten gebraucht werden. Infos zum Spendenkonto gibt es bei uns auf der Homepage. Seit diesem Jahr engagiert sich der neue Verein Schanzer Wildparkfreunde für den Erhalt des beliebten Geheges am Ingolstädter Baggersee. Grund ist die aktuell schlechte finanzielle Situation der Stadt. Jetzt hat der Verein von der Sparkasse Ingolstadt-Eichstätt eine Spende über 5.000 Euro erhalten. Das Geld nutzt man für erste Anschaffungen. Um den Ingolstädter Wildpark langfristig und wirksam unterstützen zu können, ist der Verein auf weitere Partner angewiesen.
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0: Eine Minute nach 6:30 gleich. Normaler Feierabendverkehr. Gute Fahrt.
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0: Hätten wir einen und zwei in der Donauwörterstraße in Neuburg, und zwar stadteinwärts, wenn ihr unterwegs seid. Und für alles Weitere gibt es die Radio Inn Verkehrshotline 0841 303 mal die 9. Als Radio in Wetter heute Abend noch angenehm, nachts dann runter auf etwa 12 Grad. Der Sommer verabschiedet sich also nicht mit Regen, sondern erstmal mit einer ziemlich frischen Nacht. Ansonsten passt's. Morgen meteorologischer Herbstanfang. Merken tut man davon nur nichts, weil Tageshöchstwerte bis 25 Grad, dazu Sonne und Wolken im Wechsel. Aber es bleibt windig. Der Radio in Wetter Trend, ähnlich der Mittwoch.
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0: John, es gibt mal wieder eine neue Statistik, die die Frage aufwirft, warum greifen wir Deutsche immer mehr zu Toastbrot, anstatt zum Beispiel zum Schwarzbrot, zum Mischbrot? Und wann ist weich und neutral eigentlich zum Verkaufsargument geworden? Ich meine, das schmeckt halt ungefähr einheitlich gleich nach nichts. Unser Thema. Nach mehr Hits, mehr Vielfalt, gleich mit Bruno Mars, Just the Way You Are. Und hier ist Kamrad, hier ist Hug Yourself bei Radio.

0: Joyride von Roxette, das ist Radio Inn um 6:45. Und sind wir Deutschen inzwischen in Sachen Geschmack so einfallslos geworden? Weil, aktuelle Statistik, immer mehr Deutsche verzichten aufs rustikale Mischbrot und kaufen stattdessen lieber weiches Toastbrot. Ein tolles Produkt, ja, bis man morgens versucht, kühlschrankkalte Butter auf der ungetoasteten Scheibe zu verstreichen und am Ende ein völlig zerfetztes Loch mit Fettrand vor sich liegen hat. Aber es stellt sich ja tatsächlich die Frage, warum ist Toastbrot so beliebt? Unter anderem, weil es so schön geschmacksneutral ist, gell? Ja, Toastbrot ist damit quasi der Dieter Bohlen unter den Backwaren. Außen immer schön goldbraun, inhaltlich wenig Substanz, aber der Erfolg gibt ihm recht.
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8: Ich bin Moritz Einzel. Cyberkriminalität ist Alltag, auch in Bayern. Laut Staatsregierung sind in wachsendem Umfang die Geheimdienste von 3 autoritären Staaten beteiligt. Die Zahl der Cyberangriffe aus Russland, China und Nordkorea nehme weiter zu, sagte Innenminister Herrmann in München. Was politisch motivierte Angriffe betreffe, seien die 3 Staaten eindeutig Hauptverursacher. Die gesetzlichen Pflegekassen warnen vor einem enormen Defizit. Schon im Oktober würden die Mittel nicht mehr reichen, um alle Pflegeleistungen zu finanzieren, so der Vorstandsvorsitzende des Spitzenverbandes Blatt. Er zog keine gute Bilanz des ersten Halbjahres.
9: Die Ausgaben sind im Vergleich zum Vorjahreszeitraum um 11% gestiegen, während die Beitragseinnahmen nur um 3,9% gestiegen sind. Und wenn Ausgaben dreimal so stark steigen wie Einnahmen, dann ist das immer ein Problem.
8: Bis zum Jahresende sagt Blatt ein Defizit von 500 Millionen Euro voraus und das trotz eines Milliardendarlehens. Die Inflation in Deutschland ist im August erneut gestiegen auf 2,9%. Das hat das Statistische Bundesamt mitgeteilt. Hauptgrund sind gestiegene Ölpreise wegen des Iran-Kriegs. Auch Niedrigwasser im Rhein hat die Preise nach oben getrieben. Im Juli lag die Rate bei 2,8, im Juni bei 2,3%. Superstar Lionel Messi hat seine Karriere in der argentinischen Fußballnationalmannschaft für beendet erklärt. In einem emotionalen Statement in den sozialen Medien schrieb der 39-Jährige, die Entscheidung tue ihm in der Seele weh, es sei aber an der Zeit dafür. Messi bestritt 207 Länderspiele und erzielte 125 Tore. 2022 wurde er mit Argentinien Weltmeister. Die Titelverteidigung glückte im Juli in den USA knapp nicht. Das verlorene WM-Finale gegen Spanien war Messis letztes Länderspiel für Argentinien. Für seinen Verein Inter Miami wird er weiterhin auflaufen.
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10: Aktuell sind bei uns im Herzen Bayerns keine größeren Störungen gemeldet.
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10: weitestgehend trocken geht's durch den Abend. In der kommenden Nacht wird stellenweise sogar klar. Tiefstwerte zwischen 10 und 13 Grad. Morgen der Dienstag. Meteorologisch der Herbstanfang. Merkt man davon erstmal wenig Sonne und Wolken im Wechsel. Dazu trocken bei 23 bis 25 Grad, wenn auch windig. Der Radio in Wettertrend. Der Mittwoch ändert sich wenig. Gibt einen freundlichen Sonne-Wolken-Mix. Überwiegend trocken bei 23 bis 25 Grad.
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10: Tja, und zugegeben, wir alle waren mal Kinder und haben Sachen gemacht, die man eigentlich nicht darf. Wobei die Geschichte, die wir in einer Viertelstunde für euch haben, hat's wirklich in sich. Weil wenn dich deine Mutter mit geklauter Capri-Sonne erwischt und du sie dann ins Bad einsperrst, also nicht die Capri-Sonne, sondern tatsächlich die Mutter, reicht da dann eigentlich noch Hausarrest? Oder da sprechen wir drüber nach U2 mit A Beautiful Day. Und hier ist Coldplay, Feels Like I'm Falling In Love.
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0: Die Rivers von Ray Garvey und Imran, das ist Radio Inn um 7:15. Und zugegeben, in der Jugend macht man dumme Sachen. Die Geschichte war jetzt aber schon gescheit blöd. Aktuell nachzulesen in der Tagespresse, ich meine, früh übt sich. Im niedersächsischen Verden haben nämlich zwei Jugendliche aus der Kantine ihrer Schule 3 große Pakete Capri-Sonne geklaut. Einer der beiden wurde zu Hause von seiner Mutter mit der Beute zur Rede gestellt, worauf er sie ins Badezimmer eingesperrt hat. Nachbarn riefen dann die Polizei um Hilfe. Ich habe jetzt keine Ahnung, wie es danach weiterging, aber da reicht die stille Treppe alleine nicht mehr.
1: So sieht das aus.
0: Die klauen Capri-Sonne, die Kids. Ja, frage ich mich echt, was nur aus der Jugend heutzutage geworden ist. Früher hätte man nicht Capri-Sonne geklaut, sondern Bier, Wein, Schnaps und Kippen. Es ist irgendwo verrückt. Es gibt jetzt schon die ersten Hamsterdiebstähle von Softdrinks. Dabei ist die Zuckersteuer noch gar nicht in Kraft.
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1: Morgen wird ein aufregender Tag in vielen Familien der Region. Rund 1400 Azubis in IHK-Berufen starten dann ihre Lehre. Die IHK sieht allerdings, dass sich die schwierige Lage auf dem Ausbildungsmarkt weiter verschärft. Denn insgesamt ist die Zahl der Ausbildungsanfänger in der Region in diesem Jahr um 21% zurückgegangen. Nur im Landkreis Neuburg-Schrobenhausen war sie um 1% höher als im Vorjahr. Bei den Jungs sind Berufe in den Bereichen Mechatronik, Elektrotechnik und Informatik beliebt. Bei den Mädels sind es kaufmännische Berufe. Die Bilder von der Sturzflut in China, Tibet und Nepal sind immer noch in den Nachrichten präsent. 4000 Menschen werden noch vermisst, die Zahl der Toten steigt ständig, momentan sind es rund 900. Die Einrichtungen wie Schulen oder Waisenhäuser der Nepalhilfe Beilngries sind nicht von der Katastrophe betroffen, aber die Organisation will beim Wiederaufbau helfen und ruft zu Spenden auf. Mit Hilfe der Mitarbeitenden vor Ort sollen die Gelder dann dort eingesetzt werden, wo sie am dringendsten gebraucht werden. Infos zum Spendenkonto gibt es bei uns auf der Homepage. Seit diesem Jahr engagiert sich der neue Verein Schanzer Wildparkfreunde für den Erhalt des beliebten Geheges am Ingolstädter Baggersee. Grund ist die aktuell schlechte finanzielle Situation der Stadt. Jetzt hat der Verein von der Sparkasse Ingolstadt-Eichstätt eine Spende über 5000 Euro erhalten. Das Geld nutzt man für erste Anschaffungen. Um den Ingolstädter Wildpark langfristig und wirksam unterstützen zu können, ist der Verein auf weitere Partner angewiesen.
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3: Aktuell sind bei uns im Herzen Bayerns keine größeren Störungen gemeldet.
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4: So, und immer wieder stellt sich ja die Frage, warum bei uns bei den Ärzten so viel los ist. Viele sagen, weil heutzutage ein jeder mit jedem kleinen Wehwehchen sofort zum Arzt oder in die Notaufnahme rennt. Nun, habt ihr vielleicht am Wochenende gelesen, weniger wegen jedem Wehwehchen zum Arzt kann Medizinunterricht in der Grundschule, wie er gefordert wurde. Wow. Später tatsächlich die Praxen entlasten. Kümmern wir uns drum auf dem Weg nach Hause nach. Mehr Hits, mehr Vielfalt gleich mit Holly Humberstone, To Love Somebody. Und hier ist Ace of Base, All That She Wants.
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0: Build the City, Rockklassiker von Starship. Das ist Radio Inn um 7:45 und ich habe am Wochenende meinen Augen nicht getraut, als ich die Meldung gelesen habe. Aber der Herr hat es ernst gemeint, weil der Bundesärztekammerpräsident Klaus Reinhardt hat vorgeschlagen, pensionierte Ärzte sollen in Grundschulen gehen und den Kindern was über Medizin beibringen.
1: Ah.
0: Toll! Die Kinder wissen dann, wie Paracetamol funktioniert, aber immer noch nicht, wie man Fieber richtig buchstabiert. Klar, im Endeffekt geht's darum, dass man später nicht wegen jedem kleinen Wehwehchen sofort zum Arzt rennt. Auf der anderen Seite auch gut für die Schüler, wenn man den Unterricht im wahrsten Sinne des Wortes zum Kotzen findet, weiß man direkt, was man dagegen tun kann. Pille rein und gut ist es. So, und ich stelle mir das gerade vor, die Lektion in der ersten Stunde Gesundheit an der Schule. Welche Viren findet man auf einer normalen Schultoilette und wie gefährlich sind die? Na, viel Spaß.
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1: Ich bin Moritz Einzel. Bundeskanzler Merz ist nach Quedlinburg im Harz gereist. Dort unterstützt er den Wahlkampf von CDU-Ministerpräsident Schulze kurz vor der Landtagswahl am Sonntag in Sachsen-Anhalt. In Umfragen liegt die AfD in dem Bundesland klar vorne und kämpft um eine absolute Mehrheit. Vor diesem Hintergrund betonte Merz:
2: Sachsen-Anhalt darf kein Feld für Wutbürger werden. Das geht am Ende zu Lasten der Menschen in Sachsen-Anhalt.
1: Zuvor war Merz auch schon in Kühlungsborn in Mecklenburg-Vorpommern und erntete dort von Gegnern Pfiffe. In Mecklenburg-Vorpommern wird am 20. September gewählt. Die gesetzliche Pflegeversicherung schlägt Alarm. Von Alarmstufe Rot. Bei den Finanzproblemen hat der Chef des zuständigen GKV-Spitzenverbandes Blatt gesprochen.
3: Nach unseren Berechnungen werden die Mittel der Pflegeversicherung voraussichtlich im Oktober aufgebraucht sein. Dann ist das Ende der Fahnenstange erreicht. Und die Einnahmen werden nicht mehr vollständig reichen, um die Pflegeleistungen voll zu finanzieren.
1: Blatt forderte die Bundesregierung auf, ihre geplante Pflegereform schnell anzugehen, die Kassen aber auch kurzfristig zu unterstützen. Mit dem neuen Schuljahr, das ja in rund 2 Wochen startet, haben Erstklässler in Bayern Rechtsanspruch auf Ganztagsbetreuung. Sorgen, dass es nicht genug Plätze gibt, müssen sich Eltern laut Sozialministerin Scharf nicht machen. Sie sagt, dass es bisher keine Beschwerden oder Klagen in diese Richtung gab. Auch fürs neue Kita-Jahr ab morgen sieht Scharf Bayern gut aufgestellt. Es ist eine Zeitenwende im Weltfußball. Superstar Lionel Messi hat mit 39 Jahren seinen Rücktritt aus der argentinischen Nationalmannschaft erklärt. Der 8-malige Weltfußballer verkündete seine Entscheidung via Social Media 6 Wochen nach der Niederlage im WM-Endspiel gegen Spanien. 2022 hatte Messi seine Nationalmannschaftskarriere mit dem WM-Titel in Katar gekrönt.
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4: Hier die wichtigsten Meldungen von den Straßen bei uns in der Region. Fahrt auf der A9 München in Richtung Ingolstadt vorsichtig. Zwischen den Anschlussstellen Allershausen und Pfaffenhofen kommt es zu Verzögerungen durch erhöhtes Verkehrsaufkommen. Wir bleiben noch auf der A9 München in Richtung Ingolstadt. Auch zwischen Allershausen und Pfaffenhofen kommt es zu Behinderungen durch erhöhtes Verkehrsaufkommen.
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5: Weitestgehend trocken geht's durch den Abend. In der kommenden Nacht wird stellenweise sogar klar. Tiefstwerte zwischen 10 und 13 Grad. Morgen der Dienstag. Meteorologisch der Herbstanfang. Merkt man davon erstmal wenig Sonne und Wolken im Wechsel. Dazu trocken bei 23 bis 25 Grad, wenn auch windig. Der Radio in Wettertrend. Der Mittwoch ändert sich wenig. Gibt einen freundlichen Sonne-Wolken-Mix. Überwiegend trocken bei 23 bis 25 Grad.
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1: Morgen wird ein aufregender Tag in vielen Familien der Region. Rund 1400 Azubis in IHK-Berufen starten dann ihre Lehre. Die IHK sieht allerdings, dass sich die schwierige Lage auf dem Ausbildungsmarkt weiter verschärft. Denn insgesamt ist die Zahl der Ausbildungsanfänger in der Region in diesem Jahr um 21% zurückgegangen. Nur im Landkreis Neuburg-Schrobenhausen war sie um 1% höher als im Vorjahr. Bei den Jungs sind Berufe in den Bereichen Mechatronik, Elektrotechnik und Informatik beliebt. Bei den Mädels sind es kaufmännische Berufe. Die Bilder von der Sturzflut in China, Tibet und Nepal sind immer noch in den Nachrichten präsent. 4000 Menschen werden noch vermisst, die Zahl der Toten steigt ständig, momentan sind es rund 900. Die Einrichtungen wie Schulen oder Waisenhäuser der Nepalhilfe Beilngries sind nicht von der Katastrophe betroffen, aber die Organisation will beim Wiederaufbau helfen und ruft zu Spenden auf. Mit Hilfe der Mitarbeitenden vor Ort sollen die Gelder dann dort eingesetzt werden, wo sie am dringendsten gebraucht werden. Infos zum Spendenkonto gibt es bei uns auf der Homepage. Seit diesem Jahr engagiert sich der neue Verein Schanzer Wildparkfreunde für den Erhalt des beliebten Geheges am Ingolstädter Baggersee. Grund ist die aktuell schlechte finanzielle Situation der Stadt. Jetzt hat der Verein von der Sparkasse Ingolstadt-Eichstätt eine Spende über 5000 Euro erhalten. Das Geld nutzt man für erste Anschaffungen. Um den Ingolstädter Wildpark langfristig und wirksam unterstützen zu können, ist der Verein auf weitere Partner angewiesen.
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3: Hier die wichtigsten Meldungen von den Straßen bei uns in der Region. Fahrt auf der A9 München in Richtung Ingolstadt vorsichtig. Zwischen den Anschlussstellen Allershausen und Pfaffenhofen kommt es zu Verzögerungen durch erhöhtes Verkehrsaufkommen. Wir bleiben noch auf der A9 München in Richtung Ingolstadt. Auch zwischen Allershausen und Pfaffenhofen kommt es zu Behinderungen durch erhöhtes Verkehrsaufkommen.

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1: Ich bin Moritz Einzel. Bundeskanzler Merz ist nach Sachsen-Anhalt gereist, um CDU-Ministerpräsident Schulze im Wahlkampf zu unterstützen. Bei einem Besuch in Quedlinburg warnte Merz erneut eindringlich vor den Folgen einer möglichen AfD-Regierung für die wirtschaftliche Entwicklung Sachsen-Anhalts.
2: Und ich will das auch ausdrücklich sagen, es gibt zu den Wählerinnen und Wählern in Sachsen-Anhalt keine Brandmauer. Ich möchte diese Wählerinnen und Wähler gewinnen und wenn sie verloren gegangen sind, auch zurückgewinnen. Weil meine feste Überzeugung ist, dass wir etwas anzubieten haben und dass wir auch etwas vorzuweisen haben.
1: Sachsen-Anhalt dürfe kein Experimentierfeld für Wutbürger werden, so Merz. In dem Bundesland ist am Sonntag Landtagswahl. Die Finanznot der Pflegeversicherung wird immer größer. Es herrsche Alarmstufe Rot, so der Vorstandschef des Spitzenverbandes der gesetzlichen Krankenkassen Blatt.
3: Die Pflegeversicherung wird bis Jahresende nochmals schätzungsweise eine 500 Millionen Euro brauchen, um stabil aufgestellt zu sein.
1: Schon im Oktober könnten die Einnahmen nicht mehr reichen, um alle Leistungen zu finanzieren, so Blatt. Bayern ist im Soll, was Ganztagsplätze für Erstklässler angeht. Nach den Worten von Sozialministerin Scharf gibt es in gut 2 Wochen zu Schuljahresbeginn keine größeren Betreuungslücken. Mit dem neuen Schuljahr startet der Rechtsanspruch auf einen Ganztagsplatz. Lionel Messi hat seinen Rücktritt aus der argentinischen Fußballnationalmannschaft bekannt gegeben. Der 39-jährige Superstar postete dazu ein Video in den sozialen Netzwerken. Argentinien war im Finale der Weltmeisterschaft vor 6 Wochen Spanien mit 0:1 nach Verlängerung unterlegen. Das war Messis letztes Länderspiel. Er wurde aber bereits 2022 Weltmeister.
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4: Hier die wichtigsten Meldungen von den Straßen bei uns in der Region. Fahrt auf der A9 München in Richtung Ingolstadt vorsichtig. Zwischen den Anschlussstellen Allershausen und Pfaffenhofen kommt es zu Behinderungen durch erhöhtes Verkehrsaufkommen. Wir bleiben noch auf der A9 München in Richtung Ingolstadt. Auch zwischen den Anschlussstellen Allershausen und Pfaffenhofen kommt es zu Behinderungen durch erhöhtes Verkehrsaufkommen.
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5: Weitestgehend trocken geht's durch den Abend. In der kommenden Nacht wird stellenweise sogar klar. Tiefstwerte zwischen 10 und 13 Grad. Morgen der Dienstag. Meteorologisch der Herbstanfang. Merkt man davon erstmal wenig Sonne und Wolken im Wechsel. Dazu trocken bei 23 bis 25 Grad, wenn auch windig. Der Radio in Wettertrend. Der Mittwoch ändert sich wenig. Gibt einen freundlichen Sonne-Wolken-Mix. Überwiegend trocken bei 23 bis 25 Grad.

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1: Hier die wichtigsten Meldungen von den Straßen bei uns in der Region. Fahrt auf der A9 München in Richtung Ingolstadt vorsichtig. Zwischen den Anschlussstellen Allershausen und Pfaffenhofen kommt es zu Behinderungen durch erhöhtes Verkehrsaufkommen. Wir bleiben noch auf der A9 München in Richtung Ingolstadt. Auch zwischen den Anschlussstellen Allershausen und Pfaffenhofen kommt es zu Behinderungen durch erhöhtes Verkehrsaufkommen.

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1: Ich bin Katrin Steinberger. Bundeskanzler Merz hat erneut eindringlich vor einer möglichen AfD-Regierung in Sachsen-Anhalt gewarnt. Bei einem Wahlkampfbesuch in Quedlinburg sagte Merz, Sachsen-Anhalt dürfe kein Experimentierfeld für Wutbürger werden.
2: Wenn dieses Land nicht mehr regierbar ist und wenn da möglicherweise die absolute Mehrheit einer rechtspopulistischen Partei am nächsten Montag feststehen sollte, dann werden internationale Investoren es sich dreimal überlegen, ob sie noch in Sachsen-Anhalt investieren.
1: Merz zeigte sich zuversichtlich, dass die CDU um Ministerpräsident Schulze bis zur Landtagswahl am Sonntag noch aufholen kann. Cyberangriffe aus Russland, China und Nordkorea auf bayerische Behörden und Unternehmen nehmen weiter zu. Das hat Innenminister Herrmann in München mitgeteilt. Die drei Staaten seien bei politisch motivierten Angriffen die Hauptverursacher. Die hybride Bedrohung durch Spionage, Sabotage und Desinformation habe ein nie gekanntes Ausmaß erreicht. Die Inflation in Deutschland ist im August wieder gestiegen auf 2,9%. Das hat das Statistische Bundesamt mitgeteilt. Hauptgrund sind gestiegene Ölpreise wegen des Iran-Krieges. Auch Niedrigwasser am Rhein hat die Preise nach oben getrieben. Fußball-Superstar Lionel Messi hat seinen Rücktritt aus der argentinischen Nationalmannschaft erklärt. Der 39-Jährige verkündete seine Entscheidung via Social Media 6 Wochen nach der 0:1 Niederlage nach Verlängerung im WM-Finale gegen Spanien. Moritz Einzel berichtet.
3: Es sei eine Entscheidung, die ihm tief im Inneren wehtue, schrieb Messi in einem emotionalen Statement. Aber er verstehe, dass die Zeit für seinen Rücktritt aus der Albiceleste gekommen sei. Bereits 2022 hatte Messi seine Nationalmannschaftskarriere mit dem WM-Titel für Argentinien gekrönt. Die Titelverteidigung gelang dieses Jahr zwar knapp nicht, dennoch bewies Messi mit 8 Toren beim Weltturnier in Nordamerika noch einmal seine außergewöhnlichen Qualitäten.
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4: Hier die wichtigsten Meldungen von den Straßen bei uns in der Region. Fahrt auf der A9 München in Richtung Ingolstadt vorsichtig. Zwischen Allershausen und Pfaffenhofen kommt es zu Behinderungen durch erhöhtes Verkehrsaufkommen. Wir bleiben noch auf der A9 München in Richtung Ingolstadt. Auch zwischen Allershausen und Pfaffenhofen kommt es zu Behinderungen durch erhöhtes Verkehrsaufkommen. Auf der A93 Holledau in Richtung Regensburg. Hier kommt es zwischen den Anschlussstellen Wolnzach und Mainburg zu Behinderungen durch erhöhtes Verkehrsaufkommen auf der Fahrbahn.
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5: Weitestgehend trocken geht's durch den Abend. In der kommenden Nacht wird stellenweise sogar klar. Tiefstwerte zwischen 10 und 13 Grad. Morgen der Dienstag. Meteorologisch der Herbstanfang. Merkt man davon erstmal wenig Sonne und Wolken im Wechsel. Dazu trocken bei 23 bis 25 Grad, wenn auch windig. Der Radio in Wettertrend. Der Mittwoch ändert sich wenig. Gibt einen freundlichen Sonne-Wolken-Mix. Überwiegend trocken bei 23 bis 25 Grad.
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1: Hier die wichtigsten Meldungen von den Straßen bei uns in der Region. Fahrt auf der A9 München in Richtung Ingolstadt vorsichtig. Zwischen Allershausen und Pfaffenhofen kommt es zu Behinderungen durch erhöhtes Verkehrsaufkommen. Wir bleiben noch auf der A9 München in Richtung Ingolstadt. Auch zwischen Allershausen und Pfaffenhofen kommt es zu Behinderungen durch erhöhtes Verkehrsaufkommen. Auf der A93 Holledau in Richtung Regensburg. Hier kommt es zwischen den Anschlussstellen Wolnzach und Mainburg zu Behinderungen durch erhöhtes Verkehrsaufkommen auf der Fahrbahn.
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1: Ich bin Katrin Steinberger. Der Digitalpakt 2.0 startet. Bundesbildungsministerin Prien hat die Vereinbarung unterschrieben. In den nächsten 5 Jahren gibt es 5 Milliarden Euro für die digitale Ausstattung der Schulen. Bund und Länder teilen sich die Kosten. Bezahlt werden zum Beispiel WLAN, Computer, Tablets, Schulserver und Lernplattformen. Auch die Fortbildung der Lehrkräfte wird gefördert. Wir bleiben beim Thema Schule. Bayern ist im Soll, was Ganztagsplätze für Erstklässler angeht. Nach den Worten von Sozialministerin Scharf gibt es in gut 2 Wochen zu Schuljahresbeginn keine größeren Betreuungslücken. Mit dem neuen Schuljahr startet der Rechtsanspruch auf einen Ganztagsplatz. Auch für den morgigen Start des neuen Kita-Jahres sei man gut gerüstet, betonte Scharf. Die gesetzliche Pflegeversicherung schlägt Alarm. Von Alarmstufe Rot bei den Finanzproblemen hat der Chef des zuständigen GKV-Spitzenverbands Blatt gesprochen.
2: Nach unseren Berechnungen werden die Mittel der Pflegeversicherung voraussichtlich im Oktober aufgebraucht sein. Dann ist das Ende der Fahnenstange erreicht. Und die Einnahmen werden nicht mehr vollständig reichen, um die Pflegeleistungen voll zu finanzieren.
1: Blatt forderte die Bundesregierung auf, ihre geplante Pflegereform schnell anzugehen, die Kassen aber auch kurzfristig zu unterstützen. Uli Hoeneß freut sich auf das erste Treffen mit Fußball-Bundestrainer Jürgen Klopp. Der Ehrenpräsident des FC Bayern hat sich mit dem neuen Coach der deutschen Elf verabredet. Für Hoeneß ist er die beste Lösung. Er hofft, dass Klopp die Vorschusslorbeeren auch erfüllt. In Hamburg wurde Hoeneß bei den Sportbild Awards für sein Lebenswerk geehrt.
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3: Hier die aktuellen Meldungen von den Straßen bei uns in der Region. Fahrt auf der A9 München in Richtung Ingolstadt vorsichtig. Zwischen Allershausen und Pfaffenhofen kommt es zu Behinderungen durch erhöhtes Verkehrsaufkommen. Wir bleiben noch auf der A9 München in Richtung Ingolstadt. Auch zwischen Allershausen und Pfaffenhofen kommt es zu Behinderungen durch erhöhtes Verkehrsaufkommen.
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4: Weitestgehend trocken geht's durch den Abend. In der kommenden Nacht wird stellenweise sogar klar. Tiefstwerte zwischen 10 und 13 Grad. Morgen der Dienstag. Meteorologisch der Herbstanfang. Merkt man davon erstmal wenig Sonne und Wolken im Wechsel. Dazu trocken bei 23 bis 25 Grad, wenn auch windig. Der Radio in Wettertrend. Der Mittwoch ändert sich wenig. Gibt einen freundlichen Sonne-Wolken-Mix. Überwiegend trocken bei 23 bis 25 Grad.
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1: Hier die aktuellen Meldungen von den Straßen bei uns in der Region. Fahrt auf der A9 München in Richtung Ingolstadt vorsichtig. Zwischen Allershausen und Pfaffenhofen kommt es zu Behinderungen durch erhöhtes Verkehrsaufkommen. Wir bleiben noch auf der A9 München in Richtung Ingolstadt. Auch zwischen Allershausen und Pfaffenhofen kommt es zu Behinderungen durch erhöhtes Verkehrsaufkommen.
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1: Ich bin Katrin Steinberger. Weltweit gibt es aktuell massive Probleme beim Microsoft Outlook und Microsoft 365. Millionen E-Mails kommen nicht an oder lassen sich nicht versenden, Logins schlagen fehl, Postfächer frieren ein. Ursache ist ein Fehler in der Cloud-Infrastruktur von Exchange Online. Nutzer sollen nichts umstellen und abwarten, raten Experten. Microsoft spielt gerade Updates aus, um das Problem zu beheben. Es war kein leichter Tag für Bundeskanzler Merz. Bei seinem ersten Wahlkampfauftritt in Ostdeutschland ist er teilweise ausgepfiffen und beschimpft worden. Passanten in Kühlungsborn bezeichneten ihn unter anderem als Pinocchio. Ronny Thorau hat die Einzelheiten.
2: Angesichts der schlechten Wahlumfragen aus Sicht der CDU und auch seiner persönlichen schlechten Beliebtheitswerte kommen die Pfiffe und Beleidigungen für Kanzler Merz nicht überraschend. Merz absolviert bisher auch eher kleinere Auftritte im Osten. Wohl auch, weil größere Auftritte den Spitzenkandidaten seiner Partei gar nicht so recht wären. Die CDU-Kandidaten distanzieren sich in ihrem Wahlkampf teilweise demonstrativ von der Berliner Regierungspolitik.
1: Ab heute läuft wieder der ADFC-Klimatest. Es können Radwege in den Gemeinden bewertet werden. In Bayern ist die Teilnahme online möglich. Bewertet werden zum Beispiel, ob die Wege breit genug sind oder Kreuzungen übersichtlich gestaltet sind. Erlangen hat in den letzten Jahren besonders gut abgeschnitten. Neu ist, dass diesmal auch die Meinung von Kindern und Jugendlichen besonders berücksichtigt werden. Es ist eine Zeitenwende im Weltfußball. Superstar Lionel Messi hat mit 39 Jahren seinen Rücktritt aus der argentinischen Nationalmannschaft erklärt. Der achtmalige Weltmeister verkündete seine Entscheidung via Social Media 6 Wochen nach der Niederlage im WM-Endspiel gegen Spanien. 2022 hatte Messi seine Nationalmannschaftskarriere mit dem WM-Titel in Katar gekrönt.
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3: Hier die wichtigsten Meldungen von den Straßen bei uns in der Region. Fahrt auf der A9 Nürnberg in Richtung Ingolstadt vorsichtig. Zwischen Lenting und Ingolstadt Nord kommt es zu Behinderungen durch erhöhtes Verkehrsaufkommen. Wir bleiben noch auf der A9 Nürnberg in Richtung Ingolstadt. Auch zwischen den Anschlussstellen Lenting und Ingolstadt Nord kommt es zu Behinderungen durch erhöhtes Verkehrsaufkommen auf dem rechten Fahrstreifen. Ebenfalls auf der A9 München in Richtung Ingolstadt kommt es zwischen Allershausen und Pfaffenhofen zu Behinderungen durch erhöhtes Verkehrsaufkommen auf dem rechten Fahrstreifen.
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4: Stellenweise sogar sternenklar geht's durch die Nacht, dazu Tiefstwerte zwischen 10 und 13 Grad. Der Dienstag selber, meteorologisch Herbstanfang. Ja, merkt man aber wenig von. Sonne und Wolken im Wechsel, dazu trocken, 23 bis 25 Grad, wenn's auch kräftig windig bleibt. Der Radio in Wettertrend, der Mittwoch ändert sich wenig. Sonne, Wolkenmix bei 23 bis 25 Grad.
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0: 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Hier die wichtigsten Meldungen von den Straßen bei uns in der Region. Fahrt auf der A9 Nürnberg in Richtung Ingolstadt vorsichtig. Zwischen Lenting und Ingolstadt Nord kommt es zu Behinderungen durch erhöhtes Verkehrsaufkommen. Wir bleiben noch auf der A9 Nürnberg in Richtung Ingolstadt. Auch zwischen den Anschlussstellen Lenting und Ingolstadt Nord kommt es zu Behinderungen durch erhöhtes Verkehrsaufkommen auf dem rechten Fahrstreifen. Ebenfalls auf der A9 München in Richtung Ingolstadt kommt es zwischen Allershausen und Pfaffenhofen zu Behinderungen durch erhöhtes Verkehrsaufkommen auf dem rechten Fahrstreifen.
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1: Ich bin Katrin Steinberger. Millionen Microsoft-User können aktuell ihre E-Mails nicht checken. Betroffen davon sind Unternehmen, aber auch private User. Microsoft hat Probleme beim Senden und Empfangen von E-Mails schon bestätigt. Innerhalb kurzer Zeit sind am Abend zehntausende Beschwerden auf Störungsportalen im Netz eingegangen. IT-Experten raten betroffenen Usern, lokale Einstellungen am Computer unverändert zu lassen. Wann weltweit wieder alles funktioniert, ist noch unklar. Die Geldsorgen bei Eltern in Deutschland nehmen zu. 27% fürchten, bald nicht mehr genug für die wichtigsten Dinge wie Essen oder Heizen zu haben. Vor einem Jahr waren es laut einer Umfrage von Save the Children noch 15%. Viele müssen bei Hobbys, Ausflügen oder Urlaub sparen. 83% wünschen sich entschiedenere Maßnahmen der Politik gegen Kinderarmut. Cyberkriminalität gehört in Bayern inzwischen zum Alltag. Vor allem aus Russland, China und Nordkorea steigt die Zahl der Attacken. Das teilte Bayerns Innenminister Herrmann in München mit. Die Bedrohung durch Spionage, Sabotage, Desinformation und Hackerangriffe habe ein nie gekanntes Level erreicht, so der Minister. Die Polizei hatte letztes Jahr knapp 50.000 Fälle von Cyberkriminalität registriert. Für dieses Jahr rechnet man mit einem weiteren Anstieg. Tennis-Superstar Carlos Alcaraz hat bei seinem Comeback einen souveränen Sieg hingelegt. Nach einer längeren Verletzungspause hat er sein Erstrundenspiel bei den US Open gegen den Russen Roman Zafiulin mit 6:4, 6:4 und 6:4 gewonnen. Für den Spanier war es das erste Spiel nach mehr als 4 Monaten. Wegen einer Blessur am Handgelenk musste er länger aussetzen. Alexander Zverev muss morgen in Runde 1 gegen den Italiener Lorenzo Sonego ran.
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2: Hier die aktuellen Meldungen von den Straßen bei uns in der Region. Fahrt auf der A9 München in Richtung Ingolstadt vorsichtig. Zwischen Allershausen und Pfaffenhofen kommt es zu Behinderungen durch erhöhtes Verkehrsaufkommen.
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3: Stellenweise sogar sternenklar geht's durch die Nacht, dazu Tiefstwerte zwischen 10 und 13 Grad. Der Dienstag selber, meteorologisch Herbstanfang. Ja, merkt man aber wenig von. Sonne und Wolken im Wechsel, dazu trocken, 23 bis 25 Grad, wenn's auch kräftig windig bleibt. Der Radio in Wettertrend, der Mittwoch ändert sich wenig. Sonne, Wolkenmix bei 23 bis 25 Grad.

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1: Hier die aktuellen Meldungen von den Straßen bei uns in der Region. Fahrt auf der A9 München in Richtung Ingolstadt vorsichtig. Zwischen Allershausen und Pfaffenhofen kommt es zu Behinderungen durch erhöhtes Verkehrsaufkommen.
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1: Ich bin Katrin Steinberger. Weltweit gibt es seit dem Abend Probleme bei Microsoft. Viele Nutzer können sich nicht einloggen, keine Mails verschicken oder empfangen. Betroffen sind sowohl Unternehmenskunden von Microsoft 365 als auch private User des E-Mail-Dienstes Outlook. Ursache ist ein Fehler in der Cloud von Microsoft. Techniker arbeiten daran. Experten raten, am besten nichts am eigenen Computer verstellen. Wann alles wieder läuft, ist noch unklar. Die Bahn setzt ab heute das neue Alkoholverbot stufenweise an ihren Bahnhöfen um. Der Konzern erhofft sich dadurch unter anderem mehr Sicherheit für Fahrgäste und Beschäftigte. Es gibt aber auch Kritik an dem Verbot. Thomas Bremser fasst zusammen.
2: Teilweise gilt das auch schon auf dem Vorplatz. Aber mitnehmen kann ich Alkohol nach wie vor, sagt Bahnsprecherin Anja Bröker.
3: Wenn man eine Flasche Wein zum Beispiel in der Tasche hat, die verschlossen ist, dann ist das nach wie vor natürlich möglich. Aber was wir nicht wollen, ist, dass offen Alkohol konsumiert wird an den Bahnhöfen. Damit machen wir jetzt Schluss.
2: In Bahnhofskneipen und im ICE wird noch Alkohol ausgeschenkt. Auch eigene Flaschen oder Dosen darf ich in den Fernzügen trinken. In Regionalbahnen ist schon jetzt Alkohol teilweise verboten.
1: Ingolstadt testet im Alltag zum ersten Mal KI im Amt für Ausländerwesen und Migration. Die Software prüft Anträge auf einen befristeten Aufenthaltstitel, sortiert die Unterlagen und bereitet alles für die Sachbearbeitung vor. Fehlen Dokumente, erstellt die KI einen Entwurf für ein Nachforderungsschreiben. Die Verantwortung bleibt aber beim Fachpersonal, betont die Stadt. Bewährt sich die Technik, will Ingolstadt sie für weitere Anträge nutzen. Uli Hoeneß freut sich auf das erste Treffen mit Bundestrainer Jürgen Klopp. Der Ehrenpräsident des FC Bayern München hat sich mit dem neuen Coach der DFB-Elf verabredet. Für Hoeneß ist er die beste Lösung. Er hofft, dass Klopp die Vorschusslorbeeren auch erfüllt. In Hamburg wurde Hoeneß bei den Sport-Bild Awards für sein Lebenswerk geehrt.
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4: Im Herzen Bayerns liegen uns momentan keine größeren Störungsmeldungen vor.
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5: Stellenweise sogar sternenklar geht's durch die Nacht, dazu Tiefstwerte zwischen